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0: Für viele Azubis ist am Monatsende nicht nur das Konto leer, sondern manchmal auch die Geduld mit den Ticketpreisen. Hier ist Delta, ich bin Amy. Jetzt gibt's aber gute Nachrichten aus Berlin.
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0: Denn Azubis können das Deutschland-Ticket künftig deutlich günstiger bekommen. Statt des regulären Preises kostet das neue Angebot nur noch 37,80 Euro. Das sind einfach mal rund 40% weniger. Und ich meine, dafür gilt dieses Ticket eben auch deutschlandweit im Nahverkehr. Der Vorverkauf für Berlin startet jetzt Anfang Juni. Genutzt werden kann es dann ab Juli. Und Anspruch haben nicht nur viele Azubis, sondern zum Beispiel auch Menschen, die im Freiwilligendienst arbeiten. Und ganz ehrlich, ich finde es mega cool. Das Ganze soll nämlich die jungen Menschen da draußen entlasten und Berlin als Ausbildungsstandort auch noch attraktiver machen. Heißt, für alle, die jeden Tag mit Bus, Bahn oder Regio unterwegs sind, könnte das übers Jahr mehrere hundert Euro Ersparnis sein. Jetzt ist nur noch die gute Frage, wann ziehen Hamburg, Schleswig-Holstein und Co. nach? Ich meine, für viele Azubis wäre so ein Rabatt nämlich auch nicht nur nett, sondern eine echte Entlastung im Alltag.
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2: Mit Finn Riebesel, Freundlieb. Erfolgreiche WM-Generalprobe für die deutsche Nationalmannschaft. Das letzte Testspiel gegen Co-Gastgeber USA endete 2:1 für das DFB-Team. Uwe Schimonek berichtet.
3: Es war der gewünschte Härtetest in der Hitze von Chicago. In Hälfte 1 gab es zwar ein frühes deutsches Tor durch Kai Havertz, doch dann kamen die Amerikaner besser ins Spiel und erzielten den Ausgleich. Ein anderes Bild in der zweiten Halbzeit. Deutschland machte Druck und das verdiente Siegtor durch Leroy Sané. Und so war Bundestrainer Nagelsmann nach der Partie zufrieden und geht optimistisch in das erste WM-Spiel nächsten Sonntag gegen Curaçao.
2: Bis heute müssen die EU-Staaten sich neue Regeln zur Lohntransparenz verordnen. Oder besser gesagt, müssten. Denn Deutschland setzt die EU-Richtlinie, die die Gehaltsunterschiede zwischen Männern und Frauen schrumpfen lassen soll, noch nicht um. Bundesfrauenministerin Prien hält sie für viel zu bürokratisch. In der Debatte über die geplante Rentenreform will der Deutsche Gewerkschaftsbund sich für eine verpflichtende Betriebsrente stark machen. Das hat die DGB-Vorsitzende Fahimi dem Redaktionsnetzwerk Deutschland gesagt. Das bedeutet, zusätzlich zur gesetzlichen Rente soll automatisch Geld für das Alter angespart werden. Wer die Kosten am Ende genau trägt, ließ Fahimi offen. Für sie ist aber klar, die Arbeitgeber sollen mindestens einen Teil der Kosten übernehmen. Konkrete Vorschläge will man Ende des Monats vorstellen. Nach Angaben des DGB haben derzeit rund 20 Millionen Beschäftigte keine betriebliche Altersvorsorge. Deutschland, Großbritannien und Frankreich wollen die Bemühungen für ein Ende des Ukraine-Kriegs wieder anschieben. Heute gibt es dazu ein Treffen in London. Kanzler Merz, der britische Regierungschef Starmer, Frankreichs Präsident Macron und der ukrainische Präsident Zelensky sind dabei. Die erste DFB-Pokalrunde steht. Phoenix Lübeck bekommt es mit einem neuen Erstligisten zu tun. Der Landespokalsieger empfängt den SC Paderborn. Holstein Kiel spielt beim Drittliga-Zwangsabsteiger 1860 München. Der HSV spielt beim Drittligisten Verl und St. Pauli beim Drittligisten Essen. Die nächsten Delta-News gibt's in einer Stunde.
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4: Die B5 am Grenzübergang Dänemark-Heide ist zwischen dem Abzweig nach Süden und dem Abzweig nach Hablik nach einem Unfall in beiden Richtungen gesperrt. In der Hamburger Innenstadt kommt es aufgrund des Ironmans zu Verkehrsbehinderungen. Zusätzlich sind bis heute Abend mehrere Straßen im Innenstadtbereich gesperrt. Und in Hamburg kommt es in Finkenwerder und Nienstädten wegen eines Straßenfests bis einschließlich Dienstag zu Straßensperrungen. 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

0: Es ist fast doppelt so teuer, aber die Urlauber juckt's nicht. Delta ist hier mit mir, dann Joshua auf Mallorca. Wird der Sand knapp, der Strand damit schmaler und damit ist auch die Zahl der Liegen von 6.000 auf knapp 4.500 geschrumpft und die Preise sind gestiegen. Letzte Saison hat so eine Liege noch 6 Euro gekostet, jetzt mittlerweile ein 10er und wer also zwei Liegen mit Sonnenschirm haben will, zahlt damit pro Tag rund 30 Euro. Das könnt ihr günstiger haben, Leute. Geht doch einfach an einen unserer schönen Nord- oder Ostseestrände hier in Schleswig-Holstein, ballert da schön euch den Mallorca-Partystream auf die Ohren und dann ist das quasi wie am Mittelmeer. Was wir uns aber mal von Mallorca abschauen könnten, sind deren Sonnenschirme. Die haben da nämlich jetzt kleine Schließfächer eingebaut, wo man dann einfach mal das Handy oder das Portemonnaie reinpacken kann, während man selber in die Wellen springt.
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1: Feist, hör mal ganz kurz zu, ja. Ja, und sag mir, was das hier mit dir macht.
2: Im Endeffekt ist es erstmal eigentlich sehr entspannt. Wenn ich es morgens höre, wenn ich noch schlafen möchte, dann könnte es auch störend sein, aber ansonsten Entspannung.
1: Ja, in einer neuen Studie wurde untersucht, wie sich verschiedene Geräuschkulissen auf unsere Stimmung und Konzentration auswirken. Und Waldgeräusche wirken besonders gut.
2: Natürlich.
1: Sie entspannen sofort, wie du es gerade gesagt hast, und steigern auch die Konzentration.
2: Siehste?
1: Aber, die Studie hat auch noch rausgefunden, dass man nicht einfach irgendwelche Sounds abspielen kann. Für maximale Ergebnisse müssen es einheimische Wälder und möglichst viele Tiergeräusche sein.
2: Ah, okay.
1: Also vertraute Sounds, die kicken richtig.
2: Ja.
1: Also der Segeberger Forst schlägt eindeutig den normalen Regenwald. Dauerhaft glücklich macht das jetzt natürlich nicht, hilft aber kurz die Stimmung zu heben und ein bisschen zu entspannen.
3: Es war einfach ein schönes Gefühl.
2: Kennst du eigentlich die Fußballfloskel? Einwurf als Waffe?
1: Nee.
2: Heißt im Endeffekt nichts anderes, als dass es Spieler gibt, die die Fähigkeit besitzen, mit spezieller Technik einen Einwurf so in den gegnerischen Strafraum zu werfen, dass man ihn mit einer gefährlichen Standardsituation wie der Ecke vergleichen kann.
1: Ja.
2: Clubs haben dafür mittlerweile sogar spezieller Einwurftrainer. Ein Meister seines Fachs ist Thomas Gronnemark aus Dänemark, der schon bei Topvereinen wie dem FC Liverpool oder Arsenal London aktiv war. Und der hat jetzt einen ganz besonderen Weltrekord aufgestellt, nämlich die längste Einwurfdistanz innerhalb einer Stunde.
1: Oh.
2: Heißt also Anlauf nehmen, werfen, Anlauf nehmen, werfen, Anlauf nehmen, werfen und so weiter und so fort. Nach 60 Minuten ist er auf eine Distanz von 5.156 Metern gekommen.
1: Was?
2: Und hat damit seinen eigenen Rekord mal eben so um 800 Meter überboten.
1: Krass.
2: Wer sich für seinen nächsten Einwurf mal ein bisschen was abgucken will, das Reel dazu gibt's bei Insta unter Thomas.throwin zu sehen.
4: Also, wenn das passiert, dann guck ich.
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3: Mit Finn Riebesel, freundlieb. Generalprobe geglückt. Deutschland hat das letzte Testspiel vor der Fußball-WM gegen Co-Gastgeber USA mit 2:1 gewonnen. Die Tore in Chicago erzielten Kai Havertz und Leroy Sané. Bundestrainer Nagelsmann blickt nun optimistisch auf das Turnier ab kommender Woche. Er sagte im RTL-Fernsehen:
4: Ich finde es einen perfekten Test für uns von den Witterungsbedingungen vom Gegner, die emotional spielen. Ja, insgesamt bin ich zufrieden. Wir haben jetzt 9-mal in Folge gewonnen, das musst du auch erstmal machen.
3: Donnerstag startet die WM, am Sonntag muss Deutschland gegen Curaçao ran. Bis heute müssen die EU-Staaten sich neue Regeln zur Lohntransparenz verordnen. Oder besser gesagt, müssten. Denn Deutschland setzt die EU-Richtlinie zur Entgelttransparenz erstmal nicht um. Was steckt genau dahinter, Anne Brauer?
5: Die Richtlinie soll dafür sorgen, dass die Gehaltsunterschiede zwischen Frauen und Männern schrumpfen, durch Transparenz. Firmen müssen in Stellenanzeigen angeben, was man etwa an Lohn zu erwarten hat. Und größere Unternehmen müssen veröffentlichen, ob und welches Gehaltsgefälle es bei ihnen gibt. Die deutsche Regierung zieht da aber noch nicht mit. Frauenministerin Prien hält das Ganze für viel zu bürokratisch und will in Brüssel nachverhandeln. Viele Rechtsexperten raten den Firmen aber, die neuen Regeln jetzt schon anzuwenden, um im Zweifel vor Gericht besser dazustehen.
3: Deutschland, Großbritannien und Frankreich wollen die Bemühungen für ein Ende des Ukraine-Kriegs wieder anschieben. Heute gibt es ein Treffen von Kanzler Merz, dem britischen Regierungschef Starmer, Frankreichs Präsident Macron und dem ukrainischen Präsidenten Zelensky in London, um über das weitere Vorgehen zu beraten. Zelensky hatte zuletzt ein persönliches Treffen mit Russlands Machthaber Putin vorgeschlagen, um direkt zu verhandeln. Doch der Kreml-Chef lehnte ab. In der Nähe eines Festivals im US-Bundesstaat Ohio sind Schüsse gefallen. Viele Verletzte wurden in umliegende Krankenhäuser gebracht, heißt es von den Behörden. Mehr ist noch nicht bekannt. Die Polizei fahndet nach dem oder den Verdächtigen. Die erste DFB-Pokalrunde steht. Phoenix Lübeck bekommt es mit einem neuen Erstligisten zu tun. Der Landespokalsieger empfängt den SC Paderborn. Holstein Kiel spielt beim Drittliga-Zwangsabsteiger 1860 München. Der HSV spielt beim Drittligisten Verl und St. Pauli beim Drittligisten Essen. Die nächsten Delta News gibt's in einer Stunde.
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6: Die A24 Hamburg Richtung Schwerin ist zwischen Rheinbeek und Witzhafe nach einem Unfall gesperrt. In der Hamburger Innenstadt kommt es aufgrund des Ironmans zu Verkehrsbehinderungen. Zusätzlich sind bis heute Abend mehrere Straßen im Innenstadtbereich gesperrt. In Hamburg kommt es in Finkenwerder und Nienstädten wegen eines Straßenfests bis einschließlich Dienstag zu Straßensperrungen. Und die Bahrenfelder Chaussee in Höhe der von Sauerstraße ist in beiden Richtungen nach einem Unfall gesperrt. 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
1: Es gibt Leute, die schlafen ein, bevor der Kopf überhaupt das Kissen berührt. Träume ich von. Und dann gibt es nämlich den Rest von uns. Einmal kurz aufs Handy geschaut und plötzlich ist es 2 Uhr nachts. Hallo, ich rede da nämlich natürlich auch von mir. Tatsächlich haben Schlafprobleme in Deutschland deutlich zugenommen. Das zeigt jetzt eine neue Befragung des Robert-Koch-Instituts mit mehr als 26.000 Teilnehmern. Die sagt, mehr als jede dritte Person gibt an, regelmäßig Probleme beim Schlafen zu haben. Über 30% kämpfen vor allem damit, nachts immer wach zu werden. Besonders spannend, vor rund 10 Jahren lag der Anteil der Menschen mit Schlafproblemen noch etwa bei 30%. Die Schlafqualität scheint sich also weiter verschlechtert zu haben. Grund dafür vermutlich Stress im Alltag, ständige Erreichbarkeit, Sorgen und vor allem auch die Nutzung eures Smartphones. Vor allem zeigt nämlich auch die Studie, dass Frauen häufiger betroffen sind als Männer. Und die gute Nachricht gibt's aber auch, denn schon kleine Veränderungen können helfen. Feste Schlafzeiten, weniger Bildschirmzeit vom Einschlafen und ein möglichst ruhiges Schlafzimmer können eure Schlafqualität verbessern. Dieser User schreibt nur, abends Handy weg, stattdessen lieber entspannen und eine Tasse Tee trinken. Oliver nur leicht ironisch, perfekt, je weniger alle schlafen, desto mehr Zeit haben wir alle, um zu arbeiten. Und dieser User noch, seit Wahl Timmy nicht mehr durchgeschlafen.
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1: Mit Finn Riebesel freundlieb. Erfolgreiche WM-Generalprobe für die deutsche Nationalmannschaft. Das letzte Testspiel gegen Co-Gastgeber USA endete 2:1 für das DFB-Team. Uwe Schimonek berichtet.
2: Es war der gewünschte Härtetest in der Hitze von Chicago. In Hälfte 1 gab es zwar ein frühes deutsches Tor durch Kai Havertz, doch dann kamen die Amerikaner besser ins Spiel und erzielten den Ausgleich. Ein anderes Bild in der zweiten Halbzeit. Deutschland machte Druck und das verdiente Siegtor durch Leroy Sané. Und so war Bundestrainer Nagelsmann nach der Partie zufrieden und geht optimistisch in das erste WM-Spiel nächsten Sonntag gegen Curaçao.
1: Wie kann die Ukraine weiter unterstützt und der Druck auf Russland erhöht werden? Darum geht's heute bei einem Treffen in London. Auch Kanzler Merz ist dabei. Daniel Bornberg berichtet.
3: Es kommt eine Viererrunde zusammen. Neben Kanzler Merz sind der britische Regierungschef Starmer, Frankreichs Präsident Macron und der ukrainische Präsident Zelensky dabei. Der hatte zuletzt ein persönliches Treffen mit Russlands Machthaber Putin auf neutralem Boden angeboten, um über ein Ende des Krieges zu verhandeln. Doch das lehnte der Kreml-Chef ab, wie bisher auch schon jeden anderen Versuch. Putin hält also an seinem brutalen Kriegskurs fest.
1: Bis heute müssen die EU-Staaten sich neue Regeln zur Lohntransparenz verordnen. Oder besser gesagt, müssten. Denn Deutschland setzt die EU-Richtlinie, die die Gehaltsunterschiede zwischen Männern und Frauen schrumpfen lassen soll, noch nicht um. Bundesfrauenministerin Prien hält sie für viel zu bürokratisch. Der Deutsche Gewerkschaftsbund fordert eine verpflichtende Betriebsrente für alle. Das hat die DGB-Vorsitzende Fahimi dem Redaktionsnetzwerk Deutschland gesagt. Wer die Kosten am Ende genau trägt, ließ sie offen. Klar ist laut Fahimi aber, die Arbeitgeber sollen mindestens einen Teil der Kosten übernehmen. Die erste DFB-Pokalrunde steht. Phoenix Lübeck bekommt es mit einem neuen Erstligisten zu tun. Der Landespokalsieger empfängt den SC Paderborn. Holstein Kiel spielt beim Drittliga-Zwangsabsteiger 1860 München. Kiel-Trainer Tim Walter.
4: Es ist immer schwer, enges Stadion, kleines Stadion. Ich habe mit den Amateuren von Bayern da schon gespielt. Das ist heißes Pflaster. Vor allem die sportliche Situation ist jetzt auch sehr, sehr prekär. Aber jedes Spiel muss erst gespielt werden. Es ist schwer da. Ja, wir wollen eine Runde weiterkommen. Trotzdem ist es ein schweres Los. Trotzdem freuen wir uns drauf.
1: Außerdem spielt der HSV beim Drittligisten Verl und St. Pauli beim Drittligisten Essen. Die nächsten Delta News gibt's in einer Stunde.
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5: Die A24 Hamburg Richtung Schwerin ist zwischen Rheinbeek und Witzhafe nach einem Unfall gesperrt. In der Hamburger Innenstadt kommt es aufgrund des Ironmans zu Verkehrsbehinderungen. Zusätzlich sind bis heute Abend mehrere Straßen im Innenstadtbereich gesperrt. In Hamburg kommt es in Finkenwerder und Nienstädten wegen eines Straßenfests bis einschließlich Dienstag zu Straßensperrungen. Die Bahrenfelder Chaussee in Höhe der von Sauerstraße ist in beiden Richtungen nach einem Unfall gesperrt. Und die Leuschnerstraße in Höhe an der Tweete ist ebenfalls in beiden Richtungen nach einem Unfall gesperrt. 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

0: Ja, schuldig, ich muss zugeben, es gibt Situationen im Straßenverkehr, da bin ich mit dem Auto unterwegs und da werde ich mal ein bisschen meckrig. Manchmal hat es auch was mit Fahrradfahrern zu tun, die dann auch denken, die Straße gehört ihnen, die sich da auch nicht an Fahrradwege halten, sondern einfach so über die Straße ballern, obwohl es einen breiten, ausgeschilderten Radweg gibt.
1: Ja, teilweise dürfen sie das ja auch. Mich nervt's aber, wenn diese Rennradfahrer einfach die ganze Zeit nebeneinander fahren, ja, weißt du? Und dann auch keinen Platz machen, obwohl sie eigentlich auch ja sehen, dass ich nicht so viel Platz zum Überholen habe und ich habe ja nur 1,5 Meter.
0: Ja, Delta hier mit Schwenker und Feist. Auch Fahrradfahrer haben es nicht leicht, das wissen wir auch. Auch Autofahrer bringen sie öfter mal in Bedrängnis, das wollen wir gar nicht abstreiten. Aber es gibt so ein paar ziemlich nervige Fahrradfahrer.
2: Der Tour de France Fahrer. Der Typ fährt, als wäre er auf der letzten Etappe nach Paris. Holt jeden ein, schnauft wie eine Dampflok und ruft Dinge wie rechts vorbei, rechts vorbei. Der TikTok-Tourist. Eine Hand am Lenker, die andere beim Scrollen auf TikTok. Fährt Schlangenlinien, guckt nie auf die Straße und wundert sich dann, warum er schon wieder in einem Busch liegt. Der Geisterfahrer. Immer gegen die Fahrtrichtung unterwegs, gerne auch ohne Licht. Schaut einen dann beleidigt an, wenn man fast mit ihm zusammenkracht. Der Fahrradhipster. Hat ein stylisches Vintage-Rennrad mit Ledersattel, benutzt es aber nur für Insta-Fotos. Fährt genau 2x im Jahr, zum Barista-Workshop und zur Nachhaltigkeitsmesse. Der Ampel-Ignorierer. Für ihn gelten keine rote Ampeln, keine Vorfahrtsschilder, keine Verkehrsregeln. Er fährt einfach durch alles durch und schreit dann noch: Aufpassen!

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1: Mit Anna Löwer. Erfolgreiche WM-Generalprobe für die deutsche Fußballnationalmannschaft. Das letzte Testspiel gegen Co-Gastgeber USA endete 2:1 für das DFB-Team. Mehr von Uwe Schimonek.
2: Es war der gewünschte Härtetest in der Hitze von Chicago. In Hälfte 1 gab es zwar ein frühes deutsches Tor durch Kai Havertz, doch dann kamen die Amerikaner besser ins Spiel und erzielten den Ausgleich. Ein anderes Bild in der zweiten Halbzeit. Deutschland machte Druck und das verdiente Siegtor durch Leroy Sané. Und so war Bundestrainer Nagelsmann nach der Partie zufrieden und geht optimistisch in das erste WM-Spiel nächsten Sonntag gegen Curaçao.
1: Der Deutsche Gewerkschaftsbund hat eine verpflichtende Betriebsrente gefordert. Die DGB-Vorsitzende Fahimi sagte dem Redaktionsnetzwerk Deutschland, die Arbeitgeber sollen mindestens einen Teil der Kosten übernehmen. Über eine betriebliche Altersvorsorge wird zusätzlich zur gesetzlichen Rente automatisch Geld fürs Alter angespart. Konkrete Vorschläge, auch für die Finanzierung, will Fahimi Ende des Monats vorstellen. Nach Angaben des DGB haben derzeit rund 20 Millionen Beschäftigte keine betriebliche Altersvorsorge. Wie kann die Ukraine weiter unterstützt und der Druck auf Russland erhöht werden? Darum geht es heute bei einem Treffen in London. Kanzler Merz kommt mit dem britischen Regierungschef Starmer, Frankreichs Präsident Macron und dem ukrainischen Präsidenten Zelensky zusammen, um zu beraten. Bis heute müssen die EU-Staaten sich neue Regeln zur Lohntransparenz verordnen. Oder besser gesagt müssten, denn Deutschland setzt die EU-Richtlinie, die die Gehaltsunterschiede zwischen Männern und Frauen schrumpfen lassen soll, noch nicht um. Frauenministerin Prien hält sie für viel zu bürokratisch. In der Nähe eines Festivals im US-Bundesstaat Ohio sind Schüsse gefallen. Mindestens 12 Verletzte wurden in umliegende Krankenhäuser gebracht, so die Behörden. Offenbar haben 2 Menschen aufeinander geschossen, heißt es weiter. Die Polizei fahndet jetzt nach den Verdächtigen. Die erste DFB-Pokalrunde steht. Phoenix Lübeck bekommt es mit einem neuen Erstligisten zu tun. Der Landespokalsieger empfängt SC Paderborn. Holstein Kiel spielt beim Drittliga-Zwangsabsteiger 1860 München. Der HSV spielt beim Drittligisten Verl und St. Pauli beim Drittligisten Essen. Die nächsten Delta-News gibt's in einer Stunde.
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3: Auf der A7 Hamburg Richtung Flensburg ist zwischen Schleswig-Schubi und Tarp nach einem Unfall die rechte Spur gesperrt. In der Hamburger Innenstadt kommt es aufgrund des Ironmans zu Verkehrsbehinderungen. Zusätzlich sind bis heute Abend mehrere Straßen im Innenstadtbereich gesperrt. Und in Finkenwerder und Nienstädten gibt es wegen eines Straßenfests bis einschließlich Dienstag Straßensperrungen. 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
2: Wir alle wollen einen Platz in dieser Welt. Und oft vergessen wir uns dabei selbst.

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2: Mit Anna Löwer. Generalprobe geglückt. Deutschland hat das letzte Testspiel vor der Fußball-WM gegen Co-Gastgeber USA mit 2:1 gewonnen. Die Tore in Chicago erzielten Kai Havertz und Leroy Sané. Bundestrainer Julian Nagelsmann blickt nun optimistisch auf das Turnier ab der kommenden Woche. Er sagte im RTL-Fernsehen:
3: Ich finde es einen perfekten Test für uns von den Witterungsbedingungen vom Gegner, die emotional spielen. Ja, insgesamt bin ich zufrieden. Wir haben jetzt 9-mal in Folge gewonnen. Das musst du auch erstmal machen.
2: Donnerstag startet die WM. Nächsten Sonntag muss Deutschland dann gegen Curaçao ran. In Schleswig-Holstein greift heute erstmals das neue Ladenöffnungsgesetz. Kleinstsupermärkte ohne Personal dürfen ab sofort sonn- und feiertags öffnen. Mehr von Laura König.
4: Die Regelung gilt für Geschäfte in Gemeinden mit maximal 2500 Einwohnern und ihre Verkaufsfläche darf nicht größer als 350 Quadratmeter sein. Nach Angaben des Wirtschaftsministeriums profitieren von dem neuen Gesetz 15 Märkte im Land. Und auch Hofläden und andere landwirtschaftliche Verkaufsstellen mit Personal dürfen jetzt sonntags eigene Erzeugnisse und in geringem Umfang auch zugekaufte Lebensmittel verkaufen.
2: Deutschland, Großbritannien und Frankreich wollen die Bemühungen für ein Ende des Ukraine-Krieges wieder anschieben. Heute gibt's dazu ein Treffen in London. Kanzler Merz, der britische Regierungschef Starmer, Frankreichs Präsident Macron und der ukrainische Präsident Zelensky sind dabei. Der Deutsche Gewerkschaftsbund fordert eine verpflichtende Betriebsrente für alle. Das hat die DGB-Vorsitzende Fahimi dem Redaktionsnetzwerk Deutschland gesagt. Wer die Kosten am Ende genau trägt, ließ sie offen. Klar ist laut Fahimi aber, die Arbeitgeber sollen mindestens einen Teil der Kosten übernehmen. Holstein Kiel hat in der ersten DFB-Pokalrunde eine interessante Aufgabe vor der Brust. Kiel spielt beim Drittliga-Zwangsabsteiger 1860 München. Landespokalsieger Phoenix Lübeck empfängt den neuen Erstligisten Paderborn. Außerdem tritt der HSV beim Drittligisten Verl an und St. Pauli beim Drittligisten Essen. Die nächsten Delta-News gibt's in einer Stunde.
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5: Auf der A7 Hamburg Richtung Flensburg ist zwischen Schleswig-Schubi und Tarp die rechte Spur nach einem Unfall gesperrt. In Hamburg kommt es wegen des Ironmans rund um die Alster und in der Innenstadt bis zum Nachmittag zu Behinderungen und Straßensperrungen. Und in Finkenwerder und Nienstädten gibt es wegen eines Straßenfests bis einschließlich Dienstag Straßensperrungen. 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
4: Mit Anna Löwer. In Schleswig-Holstein gibt es heute eine Premiere. In Kiel findet der erste Kinderrechte-Gipfel statt. Die Veranstaltung im Audimax der Christian-Albrechts-Universität richtet sich an 6- bis 13-Jährige. Laura König berichtet.
5: Der Gipfel heute ist maßgeblich von Kindern und Jugendlichen vorbereitet worden. Eigene Ideen, Erfahrungen und Sichtweisen wurden im Vorfeld eingebracht. Gemeinsam mit Erwachsenenunterstützern wurde dann die Agenda ausgearbeitet. Kinderrechte von A bis Z mit einem bunten Rahmenprogramm. Das ist heute die Zielvorgabe. Eine, wie es vom Kinderschutzbund heißt, in dieser Form bundesweit einzigartige Veranstaltung.
4: Die deutsche Fußballnationalmannschaft hat die Generalprobe für die WM erfolgreich geschafft. Gegen Co-Gastgeber USA siegte das DFB-Team 2:1. Kai Havertz brachte Deutschland bereits früh in Führung. Der Stürmer vom FC Arsenal war nach der Partie zufrieden und sagte im RTL-Fernsehen:
6: Ich glaube, wir haben alles in allem ein gutes Spiel gemacht. Ich glaube, zweite Halbzeit war nochmal besser auf jeden Fall. Ich glaube, wir können froh sein. Gehen mit Selbstbewusstsein jetzt ins erste Gruppenspiel und haben uns gut vorbereitet. 9. Sieg in Folge, also läuft ganz gut.
4: Nächsten Sonntag startet Deutschland dann gegen Curaçao in die WM. Der Deutsche Gewerkschaftsbund fordert eine verpflichtende Betriebsrente für alle. Das hat die DGB-Vorsitzende Fahimi dem Redaktionsnetzwerk Deutschland gesagt. Wer die Kosten am Ende genau trägt, ließ sie offen. Klar ist laut Fahimi aber, die Arbeitgeber sollen mindestens einen Teil der Kosten übernehmen. In Heide wird heute ein neuer Bürgermeister gewählt. Drei Kandidaten treten an, Amtsinhaber Oliver Schmidt-Gutzert von der SPD sowie die Herausforderer Marc Trester von der CDU und Stefan Schneidewind von den Grünen. Rund 17.100 Wahlberechtigte können bis 18 Uhr ihre Stimme abgeben. Die erste DFB-Pokalrunde steht. Phoenix Lübeck bekommt es mit einem neuen Erstligisten zu tun. Der Landespokalsieger empfängt SC Paderborn. Holstein Kiel spielt beim Drittliga-Zwangsabsteiger 1860 München. Der HSV spielt beim Drittligisten Verl und St. Pauli beim Drittligisten Essen. Die nächsten Delta-News gibt's in einer Stunde.
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7: Auf der A1 Bremen Richtung Hamburg. Bitte aufpassen, zwischen Harburg und Stillhorn liegen Metallteile auf der Autobahn. In Hamburg ist die Bahrenfelder Chaussee zwischen dem Norburger Stieg und dem Woierschweg nach einem Unfall gesperrt. In Hamburg kommt es wegen des Ironmans rund um die Alster und in der Innenstadt sowie im Osten bis zum Nachmittag zu Behinderungen und Straßensperrungen. Und in Finkenwerder und Nienstädten gibt es wegen eines Straßenfests bis einschließlich Dienstag Straßensperrungen. 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
8: Moin Leute, schön, dass ihr mit dabei seid. Eine Stunde mit der Kirche. Die Gorch Fock stößt morgen in See und mit dabei ist auch eine Militärdekanin. Was die so an Bord zu tun hat, darum geht's gleich. Außerdem gibt's ein Kaffeeproblem, bei dem ihr vielleicht helfen könnt. Der Papst ist in Spanien unterwegs und wir schnacken natürlich auch über die Fußball-WM. Die startet ja jetzt am Donnerstag. Also, wir legen erstmal los. Ich bin Ina. Schönen guten Morgen.

0: Weiße Segel, lange Tradition und monatelang unterwegs auf den Weltmeeren. Die Gorch Fock ist ein Segelschulschiff der Marine. Auf dem wird der Nachwuchs ausgebildet. Neuer, weiter, Delta. Ihr hört die Kirche mit mir, Ina. Moin. Ja, und morgen geht's für das Schiff los in die USA. Mit dabei ist auch die Militärseelsorge mit Militärdekanin Claudia Köckert.
1: Genau, also es ist das Jubiläum 250 Jahre USA. Und die Gorch Fock hat da sehr viele Stationen, wo sie quasi als Botschafterin in Weiß die Bundesrepublik auch repräsentiert. Und sie macht einen besonderen Segelwettbewerb mit. Aber es ist ein Segelschulschiff und die Aufgabe ist, die Offizieranwärter da auszubilden.
0: Ja, die Aufgabe von Claudia Köckert ist es, jeden Tag lebenskundlichen Unterricht zu geben, so nennt sich das. Dazu feiert sie an Bord Gottesdienste und begleitet Rekruten und die Stammbesetzung auf ihrer Reise.
1: Ich empfinde meine Aufgabe da so ein bisschen, so eine gute Seele zu sein. Es ist eine große Aufregung, auch angespannt, große Enge, volle Tage, sehr harte Arbeit auch und da so ein bisschen da zu sein, zu zeigen, ich sehe euch, ich habe ein offenes Ohr auch für alle Kritik, unabhängig, verschwiegen. Das ist eben die besondere Rolle der Militärseelsorge.
0: Die meisten an Bord sind dabei junge Menschen, die sich oft einfach auf ein Abenteuer freuen und die Reise genießen. Also es hat auch nicht jeder jetzt schwere Themen dabei, aber es ist natürlich auch eine neue und aufregende Situation. Wir drücken die Daumen, dass die Reise sicher und erfolgreich verläuft. Morgen am 8. Juni sticht die Gorch Fock gemeinsam mit Militärdekanin Claudia Köckert wieder in See. Und wir wünschen alles Gute für die Reise.

Was gehört für euch zu einem richtig guten Sonntagmorgen mit dazu? Viel Zeit, frische Brötchen und natürlich auch Kaffee. Ja, und der ist nun knapp geworden im Speisesaal von St. Heinrich in Kiel. Guten Morgen, ihr Lieben. Neuer, wacher Delta, hier ist die Kirche. Mein Name ist Ina und der Speisesaal an St. Heinrich, der ist ein Angebot für Obdachlose, aber auch für Leute, die es vielleicht nicht so dicke haben. Hier gibt's täglich eine warme Mahlzeit und natürlich gehört auch eine Tasse Kaffee mit dazu. Aber die Spenden für Kaffee sind in den letzten Wochen stark zurückgegangen. Jetzt kauft der Förderverein Kaffeepulver dazu, aber vielleicht wollt ihr ja anderen gerne Freude machen und nehmt einfach beim nächsten Einkauf ein Paket mehr mit, bringt es dann zum Speisesaal nach St. Heinrich in der Feldstraße in Kiel. Das ist genau neben der Forstbaumschule. Die freuen sich auf jeden Fall.

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6: Mit Ina, hi. Es ist einer der am längsten dauernden Bauprojekte in Europa. Die Kathedrale Sagrada Familia, die steht in Barcelona und wird tatsächlich schon seit 144 Jahren gebaut. Also so langsam soll sie fertig werden. Und der Kirchturm, der kann jetzt eingeweiht werden. Dafür ist Papst Leo XIV. Extra nach Spanien gereist. Mehr dazu jetzt in wenigen Minuten.
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0: In Barcelona steht sie, die berühmte Kathedrale, die auch dafür bekannt ist, dass sie nie fertig wird, die Sagrada Familia. Neuer Wacher Delta. Moin bei der Kirche, ich bin Ina. Ja, und jetzt wird die Sagrada Familia doch so langsam fertig. Sie hat jetzt den höchsten Kirchturm der Welt und der wird vom Papst eingeweiht. Dafür ist er nach Spanien gereist. Severina Bartoniczek ist Korrespondentin bei der katholischen Nachrichtenagentur im Vatikan. Das ist da ja jetzt kein Touristenprogramm, das Leo da macht. Hat er auch eine politische Botschaft mit im Gepäck?
1: Also ich glaube, dass diese Reise des Papstes schon hohe politische Wellen schlagen wird. Und das nicht nur in Spanien selbst, sondern ich denke mindestens europaweit, weil ein Schwerpunktthema der Reise das Thema Migration ist. Und da herrscht gerade so eine Art, ich glaube, man kann das schon Kulturkampf nennen in Spanien zwischen der katholischen Kirche und den Rechtspopulisten.
0: Papst Leo wird auf seiner Reise auch Teneriffa und Gran Canaria besuchen. Da trifft er Migranten und Migrantinnen und auch Menschen, die bei der Integration helfen. Das ist also ein wichtiges Thema für den Papst, ne?
1: Also ich glaube schon, dass Migration eines der beherrschenden Themen sein wird. Ich glaube aber auch, dass das Thema Missbrauch in der katholischen Kirche bestimmt nochmal einen Platz finden wird, weil auch dieses Thema über viele, viele Jahre für Skandale gesorgt hat, weil die Kirche doch sehr, sehr schleppend bei der Aufarbeitung war.
0: Ja, vielen Dank. Das war Severina Bartoniczek. Sie ist Korrespondentin bei der katholischen Nachrichtenagentur im Vatikan.

Wisst ihr schon, ob ihr das Eröffnungsspiel am Donnerstag guckt? Da geht ja die Fußball-Weltmeisterschaft in Kanada, Mexiko und den USA los. Viel Vorfreude ist jetzt gar nicht so unbedingt zu spüren hier bei uns. Vielleicht auch, weil ja durchaus über einen Boykott diskutiert wurde. Neuer sportlicher Delta, ihr hört die Kirche mit mir, Ina. Moin, Pastor Tom.

0: Thorsten Latzel ist Sportbeauftragter der evangelischen Kirche in Deutschland. Er versteht, dass darüber diskutiert wird, ob die Teilnahme an der WM überhaupt richtig ist.
1: Ich halte die Entwicklung in den Vereinigten Staaten für hochproblematisch. Was wir mit ICE erleben, dass es Einschränkungen von Freiheitsrechten in verschiedenster Hinsicht gibt, dass die Demokratie gezielt angegriffen wird, und zwar vom eigenen Staatsoberhaupt, das ist alles richtig problematisch.
0: Ja, dass Deutschland deshalb die WM boykottiert, ist für den EKD-Sportbeauftragten jetzt aber auch nicht die richtige Antwort.
1: Ein Boykott funktioniert nur, wenn man das international abspricht, wenn das nicht ein einzelner Staat macht mit einem Boykott auf den Rücken der Athleten.
0: Ja, denn beim Sport geht's ums Miteinander und ums Begegnen. Und es ist natürlich trotzdem wichtig, ein Zeichen zu setzen, zum Beispiel auf Demos. Ich sag für heute Tschüss. Nächsten Sonntag ab 8:15 hören wir uns hier wieder. Ich freue mich, wenn ihr reinhört. Macht's gut.

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2: Mit Anna Löwer. In Schleswig-Holstein greift heute erstmals das neue Ladenöffnungsgesetz. Kleinstsupermärkte ohne Personal dürfen ab sofort sonn- und feiertags öffnen. Mehr von Laura König.
3: Die Regelung gilt für Geschäfte in Gemeinden mit maximal 2500 Einwohnern und ihre Verkaufsfläche darf nicht größer als 350 Quadratmeter sein. Nach Angaben des Wirtschaftsministeriums profitieren von dem neuen Gesetz 15 Märkte im Land. Und auch Hofläden und andere landwirtschaftliche Verkaufsstellen mit Personal dürfen jetzt sonntags eigene Erzeugnisse und in geringem Umfang auch zugekaufte Lebensmittel verkaufen.
2: Etwa 20 Millionen Beschäftigte haben keine betriebliche Altersvorsorge. Das kritisiert der Deutsche Gewerkschaftsbund und will da etwas gegen tun. Der DGB schlägt eine verpflichtende Betriebsrente vor. Das bedeutet, man spart automatisch Geld fürs Alter, um dann am Ende die gesetzliche Rente aufzubessern. DGB-Chefin Fahimi sagte dem Redaktionsnetzwerk Deutschland, die zusätzliche Altersvorsorge sollte von den Arbeitgebern mitfinanziert werden. Konkrete Vorschläge will sie in den kommenden Wochen vorlegen. Erfolgreiche WM-Generalprobe für die deutsche Fußballnationalmannschaft. Das letzte Testspiel gegen Co-Gastgeber USA endete 2:1 für das DFB-Team. Mehr von Uwe Schimonek.
4: Es war der gewünschte Härtetest in der Hitze von Chicago. In Hälfte 1 gab es zwar ein frühes deutsches Tor durch Kai Havertz, doch dann kamen die Amerikaner besser ins Spiel und erzielten den Ausgleich. Ein anderes Bild in der zweiten Halbzeit. Deutschland machte Druck und das verdiente Siegtor durch Leroy Sané. Und so war Bundestrainer Nagelsmann nach der Partie zufrieden und geht optimistisch in das erste WM-Spiel nächsten Sonntag gegen Curaçao.
2: Holstein Kiel hat in der ersten DFB-Pokalrunde eine interessante Aufgabe vor der Brust. Kiel spielt beim Drittliga-Zwangsabsteiger 1860 München. Landespokalsieger Phoenix Lübeck empfängt den neuen Erstligisten Paderborn. Außerdem tritt der HSV beim Drittligisten Verl an und St. Pauli beim Drittligisten Essen. Die nächsten Delta-News gibt's in einer Stunde.
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5: In Hamburg kommt es wegen des Ironmans rund um die Alster und in der Innenstadt sowie im Osten bis zum Nachmittag zu Behinderungen und Straßensperrungen. Und in Finkenwerder und Nienstädten gibt es wegen eines Straßenfests bis einschließlich Dienstag Straßensperrungen. 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
1: Mit Anna Löwer. In der Debatte über die geplante Rentenreform will der Deutsche Gewerkschaftsbund sich für eine verpflichtende Betriebsrente stark machen. Das hat die DGB-Vorsitzende Fahimi dem Redaktionsnetzwerk Deutschland gesagt. Finn Riebesel-Freundlieb.
2: Das bedeutet, zusätzlich zur gesetzlichen Rente soll automatisch Geld für das Alter angespart werden. Wer die Kosten am Ende genau trägt, ließ Fahimi offen. Für sie ist aber klar, die Arbeitgeber sollen mindestens einen Teil der Kosten übernehmen. Konkrete Vorschläge will man Ende des Monats vorstellen. Nach Angaben des DGB haben derzeit rund 20 Millionen Beschäftigte in Deutschland keine betriebliche Altersvorsorge.
1: Deutschland, Großbritannien und Frankreich wollen die Bemühungen für ein Ende des Ukraine-Krieges wieder anschieben. Heute gibt's dazu ein Treffen in London. Kanzler Merz, der britische Regierungschef Starmer, Frankreichs Präsident Macron und der ukrainische Präsident Zelensky sind dabei. Deutschland setzt die EU-Regel zur Lohntransparenz noch nicht um. Bis heute sollten das die EU-Staaten eigentlich gemacht haben. Bundesfrauenministerin Prien hält die Richtlinie für zu bürokratisch und will nachverhandeln. Durch mehr Transparenz sollen die Gehaltsunterschiede zwischen Frauen und Männern verringert werden. Hamburg steht heute ganz im Zeichen des Triathlons. Der Ironman ist als Europameisterschaft klassifiziert. Wer vorne landet, ist für die WM auf Hawaii qualifiziert. Einzelheiten von Holger Dilk.
3: 3,8 Kilometer schwimmen in der Alster, 180 Kilometer mit dem Rad durch Hamburg und dann zum Abschluss noch ein Marathon. Dazu treten etwas mehr als 3000 Frauen und Männer an. In den vergangenen Tagen sind dafür zahlreiche Straßen in der Stadt gesperrt worden. Besonders viele Behinderungen gibt es durch die Radfahrstrecke, die die Teilnehmer bis in die Vier- und Marschlanden führt. Gerechnet wird mit hunderttausenden Zuschauern entlang der Wettkämpfe.
1: Die deutsche Fußballnationalmannschaft hat die Generalprobe für die WM erfolgreich geschafft. Gegen Co-Gastgeber USA siegte das DFB-Team 2:1. Die deutschen Tore erzielten Kai Havertz und Leroy Sané. Das erste WM-Spiel ist dann nächsten Sonntag gegen Curaçao. Die nächsten Delta-News gibt's in einer Stunde.
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4: In Hamburg kommt es wegen des Ironmans rund um die Alster und in der Innenstadt sowie im Osten bis zum Nachmittag zu Behinderungen und Straßensperrungen. Außerdem gibt es in Finkenwerder und Nienstädten wegen eines Straßenfests bis einschließlich Dienstag Straßensperrungen. Geblitzt wird auf der B201 Schleswig Richtung Husum in Höhe Osterohrstedt. 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
5: Wunderschönen guten Morgen. Schönen Sonntag wünsche ich. Melle ist hier. Ich übernehme an dieser Stelle, bleibe die nächsten 3 Stunden. Und wenn ihr Bock habt, bleibt ihr bei mir. Würde ich mich freuen. Wir starten jetzt mit einem Act, den wir auf unserer Bühne begrüßen werden zur Kieler Woche 2026. Vorgestern haben wir das Programm bekannt gegeben. Und zwar ist das Baumgart live bei uns auf der Fördebühne am 27. Juni um 20 Uhr. Jetzt hier auf der Delta-Playlist mit Loser.

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1: Leonie war das hier an diesem Sonntagvormittag bei Delta mit Don't Worry. Und nehmen wir mal Leonie als Beispiel. Ihren ersten Song hat sie 2017 veröffentlicht. Da war sie knapp 20 Jahre alt und somit in etwa in der Altersrange von unserer nächsten Künstlerin. Und die hat jetzt mit 19 ihren ersten Song veröffentlicht, von dem ich Riesenfan bin. Genre grob Alternative Pop. Sie selbst hat gesagt, als sie den Song so geschrieben hat, da steckte sie so knietief in so einer 90s Grunge Phase und hat viel Stone Temple Pilots und Smashing Pumpkins gehört. Das aber alles irgendwie absolut im Jetzt, im Jahr 2026. Und guckt euch bitte mal, ich spreche übrigens von der Newcomerin Mavilona, zum Beispiel ihren Instagram-Account an, weil dieser unglaubliche Song, diese Debütsingle, die ist wahnsinnig. Aber wie das auch alles aussieht, bin so Fan von der Mavilona. Jetzt hier bei Delta mit I Just Wanna Leave. 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

Jessie J war das an diesem Sonntagvormittag bei Delta mit Domino. Mein Name ist Melle und Alex Warren hat in dieser Woche sein neues Album angekündigt. Alex Warren ist 26 Jahre jung, kommt aus Kalifornien. Anfang 2025 hatte er mit Ordinary einen Welthit und sein erstes Album hat er ein paar Monate vorher im September 2024 veröffentlicht. Jetzt kommt das zweite, es wird Wild Child heißen, kommt im August raus und ich spiele euch hier einen weiteren Vorab-Track. Hier ist Passenger von Alex Warren.

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0: Faithless haben ihren ikonischen Song Insomnia aus den 90s nochmal angefasst und zusammen mit Bebe Rexha neu aufgelegt. In der neuen Version heißt der Song New Religion und hier ist Melle an diesem Sonntagvormittag bei Delta. Und das bringt uns jetzt zum neuen Song von Bad Moms J. Um sie war es lange still und wenn man wissen möchte, was da so los war in den letzten Jahren, und da muss man sagen, da war wenig Gutes dabei, schaut mal in die ARD-Mediathek, in die aktuelle Ausgabe der Talkshow Dieb und Deutlich. Da hat sie darüber gesprochen. Und zurückgemeldet aus dieser Pause hat sie sich im Januar 2026 ja mit Haus im Meer. Und auch wenn man sich diesen Text anhört, versteht man, dass Jordan, wie Bad Moms J ja bürgerlich heißt, nicht so eine leichte Zeit hatte. Es gab dieses Haus im Meer, es gab dann noch das Feature mit Boki von Clock Clock und jetzt Song Nummer 3 nach der Pause. Der Song heißt Hello Kitty und ich finde, der klingt so richtig schön nach Sommer. Hier ist Bad Moms J bei Delta.
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Tiesto war das hier an diesem Sonntagvormittag bei Delta mit The Business. Apropos The Business. Letztens gerade in irgendeinem Podcast? Ich weiß nicht, wo es war. Jedenfalls hat da jemand gesagt, dass es ja früher immer so war, dass so Entertainment, so Musikbranche war immer so fokussiert auf sehr junge Interpretinnen und Interpreten. Und dass, wenn man jetzt mal guckt, wer zum Beispiel der erfolgreichste DJ aktuell ist auf der Welt, ist das Tiesto mit Ende 40. Gefolgt von, klar, David Guetta. Wir kommen zu neuer Musik und zwar ganz genau aus Norddeutschland, aus Kiel. Da geht Liebe raus an die Leoniden. Das letzte Album kam im Sommer 2024 auf den Markt, Sophisticated Sad Songs. Und bei so Bands wie den Leoniden, ne, die das alles machen, eigentlich nur um live spielen zu können, die haben immer einen ziemlich guten Rhythmus von so knapp 2 Jahren, in denen Alben veröffentlicht werden. Gucken wir hier mal auf die Diskografie. Album Nummer 1, 2017, das zweite schon ein Jahr später mit Again. Dann kurz 3 Jahre Pause, aber dazwischen war auch Pandemie, muss man sagen. Complex Happenings Reduced to a Simple Design. Alter, dieser Albumname. Und das bis dato letzte Album Sophisticated Sad Songs dann eben 2024. Zeit also für was Neues und das neue Kapitel wurde jetzt eingeläutet mit einem neuen Song namens I Still Feel. Hier sind die Leoniden bei Delta.

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1: Mit Anna Löwer. Etwa 20 Millionen Beschäftigte haben keine betriebliche Altersvorsorge. Das kritisiert der Deutsche Gewerkschaftsbund und will da etwas gegen tun. Der DGB schlägt eine verpflichtende Betriebsrente vor. Das bedeutet, man spart automatisch Geld fürs Alter, um dann am Ende die gesetzliche Rente aufzubessern. DGB-Chefin Fahimi sagte dem Redaktionsnetzwerk Deutschland, die zusätzliche Altersvorsorge sollte von den Arbeitgebern mitfinanziert werden. Konkrete Vorschläge will sie in den kommenden Wochen vorlegen. Wie kann die Ukraine weiter unterstützt und der Druck auf Russland erhöht werden? Darum geht es heute bei einem Treffen in London. Mit dabei Bundeskanzler Merz, der britische Regierungschef Starmer, Frankreichs Präsident Macron und der ukrainische Präsident Zelensky. Solche Treffen sind wichtig, sagte die Ukraine-Expertin Oksana Hus bei NTV.
2: Die finden auf höchste politische Ebene statt, die zeigen den Zusammenhalt, aber die sind auch wichtig zu internen und geheimen Koordination, also Druck durch Sanktionen, Austausch zu ballistischen Raketen, zur Verteidigung und Möglichkeiten, Deep Strikes gegen Ölraffinerien oder strategische Waffenobjekte in Russland fortzusetzen.
1: In Schleswig-Holstein gibt es heute eine Premiere. In Kiel findet der erste Kinderrechte-Gipfel statt. Die Veranstaltung im Audimax der Christian-Albrechts-Universität richtet sich an 6- bis 13-Jährige. Laura König berichtet.
3: Der Gipfel heute ist maßgeblich von Kindern und Jugendlichen vorbereitet worden. Eigene Ideen, Erfahrungen und Sichtweisen wurden im Vorfeld eingebracht. Gemeinsam mit Erwachsenenunterstützern wurde dann die Agenda ausgearbeitet. Kinderrechte von A bis Z mit einem bunten Rahmenprogramm. Das ist heute die Zielvorgabe. Eine, wie es vom Kinderschutzbund heißt, in dieser Form bundesweit einzigartige Veranstaltung.
1: Jetzt dauert es nicht mehr lang. Heute in einer Woche steht für das DFB-Team das erste Spiel bei der WM an. Es geht gegen Curaçao. Und die Mannschaft ist optimistisch, denn die Generalprobe gegen die USA ist geglückt. Im letzten Testspiel vor dem Turnier hatte sich Deutschland gestern 2:1 durchgesetzt. Die nächsten Delta-News gibt's in einer Stunde.
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4: Auf der A21 Kiel-Bargteheide, Vorsicht in beiden Richtungen, zwischen Daldorf und Wahlstedt ist eine Entenfamilie auf der Straße. Auf der A1 Lübeck Richtung Hamburg staut es sich zwischen Billstedt und der Norderelbbrücke auf 2 Kilometern. In Hamburg kommt es wegen des Ironmans rund um die Alster und in der Innenstadt sowie im Osten bis zum Nachmittag zu Behinderungen und Straßensperrungen. Und in Finkenwerder und Nienstädten gibt es wegen eines Straßenfests bis einschließlich Dienstag Straßensperrungen. Geblitzt wird auf der B201 Schleswig Richtung Husum in Höhe Osterohrstedt. 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
5: Stündchen noch, dann startet hier Wünsch dir was. Wenn ihr Bock habt auf einen ganz bestimmten Song bei uns in der Playlist, schickt mir gerne jetzt mal eine Sprachnachricht mit eurem Musikwunsch. WhatsApp an die 0431 986 9861. Ich bin Melle und habe jetzt hier Eli Oaks für euch mit Borderline. Und Eli Oaks holen wir euch zur Kieler Woche 2026. Nächste Woche geht's ja schon los. Und Eli haben wir zusammen mit Ivo Martin und Chapo 102 am Mittwoch, den 25. Juni, bei uns auf der Bühne. Das komplette Line-Up, alle Infos und Zeiten findet ihr auf deltaradio.de.
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0: Vor knapp einer Woche war ich in Amsterdam und habe ihn live gesehen. So schön war das. Harry Styles war das hier bei Delta mit American Girls. Und für alle, die das jetzt hören und zum Beispiel Tickets haben noch für London, Wembley, freut euch, der ist gut drauf. Wir machen weiter mit einem jungen Mann, der ganz aus Versehen ein Nummer-1-Album geschrieben hat. Und zwar war das 2021, ein Album namens Das ist alles von der Kunstfreiheit gedeckt. Mitten in der Pandemie und vielleicht sogar auch nur wegen der Pandemie entstanden. Die Antilopen-Gang, von der Danger Dan ja ein Drittel ist, kam gerade von der Tour zurück, direkt in die Quarantäne. Und dann passierte ja auch erstmal lange nichts, wir erinnern uns, dunkel. Und dann hat er sich ans Klavier gesetzt und hat dieses Album aufgenommen. Und ich erinnere mich, dass wir damals ein Interview hatten, wo er sagte, ja gut, ich hatte jetzt gerade nichts anderes zu tun, aber ich hatte nicht den Eindruck, dass er jetzt so viel davon erwartet. Dadurch, dass man ihn von der Antilopen-Gang kannte, glaube ich, konnte er sich nicht so richtig vorstellen, dass jetzt jemand auf ein Klavieralbum von ihm gewartet hat. Aber offensichtlich haben das sehr viele. Das Album war schlussendlich auf Platz 1 der deutschen Albumcharts. Und nicht wenige haben sich ein zweites Klavieralbum gewünscht. Und liebe Leute, das kommt, und zwar am 2. Oktober. Es wird keine Angst heißen. Und den ersten Vorboten darauf gibt's jetzt hier. Hier ist Danger Dan mit Die meisten meiner Freunde bei Delta.
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3: Halbes Stündchen noch, dann geht Wünsch dir was los. Ihr erreicht mich bei WhatsApp über die 0431 986 986 11. Wenn ihr Musikwunsch habt, einfach da als Sprachnachricht hinschicken. Ich bemelde, spiel euch gleich Marjan. Und Marjan holen wir euch zur Kieler Woche. Der ist am zweiten Wochenende bei uns. Und zwar am Samstag, den 27. Juni. Komplettes Line-up, Zeiten und Infos findet ihr auf deltaradio.de. Und hier ist Marjan mit Tag ein, Tag aus.
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Die Maus ist ja bald in Deutschland live. Da bricht dir die Stimme weg. Wie ich noch versucht habe, Tickets dafür zu bekommen. Lächerlich. Naja. Falls noch jemand Bad Bunny Tickets hat, die nicht 800.000 Euro kosten, dürft ihr euch gerne melden. Ansonsten spielt Bad Bunny ohne mich am 20. und 21. Juni in Düsseldorf. Und das war ja gerade bei Delta. Ich bin Melle und habe neue Musik von Esther Graf für euch. Die hat ein Album gemacht, was sehr bald rauskommen wird. Und zwar am 26. Juni. Das heißt, wofür es sich zu leben lohnt. Und ich spiele euch jetzt diesen Song, der jetzt vorgestern rausgekommen ist. Und ich finde, dass das nochmal eine ganz andere musikalische Seite von Esther ist. Da ist ganz schön Dampf drin. Aber hört mal selbst. Pirouetten von Esther Graf gibt's jetzt hier bei Delta.

Dochi war das hier mit Anxiety an diesem Sonntagvormittag bei Delta. Ich bin Melle. Und gleich geht Wünsche was los. Und wenn ihr Bock habt auf einen ganz bestimmten Song, gerne mal melden. Bei WhatsApp geht das über die 0431 986 986 11. Während ihr das tut, spiele ich euch hier neue Musik von Weiß. Soundlich wieder ein bisschen Back to the Roots, finde ich. Da kommt einem ja wieder Slap House in den Sinn, wenn man das so hört. Die Sängerin heißt Eske, war, falls ihr das guckt, 2019 bei The Voice Kids, war da im Team Lena, war damals 15, heute ist sie dementsprechend 22. Und hier ist der gemeinsame Song von Weiß und Eske, hier ist Memories bei Delta.

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5: Mit Anna Löwer. In Schleswig-Holstein greift heute erstmals das neue Ladenöffnungsgesetz. Kleinstsupermärkte ohne Personal dürfen ab sofort Sonn- und Feiertags öffnen. Mehr von Laura König.
6: Die Regelung gilt für Geschäfte in Gemeinden mit maximal 2500 Einwohnern und ihre Verkaufsfläche darf nicht größer als 350 Quadratmeter sein. Nach Angaben des Wirtschaftsministeriums profitieren von dem neuen Gesetz 15 Märkte im Land. Und auch Hofläden und andere landwirtschaftliche Verkaufsstellen mit Personal dürfen jetzt sonntags eigene Erzeugnisse und in geringem Umfang auch zugekaufte Lebensmittel verkaufen.
5: In der Debatte über die geplante Rentenreform will der Deutsche Gewerkschaftsbund sich für eine verpflichtende Betriebsrente stark machen. Das hat die DGB-Vorsitzende Fahimi dem Redaktionsnetzwerk Deutschland gesagt. Finn Riebesel-Freundlieb.
7: Das bedeutet, zusätzlich zur gesetzlichen Rente soll automatisch Geld für das Alter angespart werden. Wer die Kosten am Ende genau trägt, ließ Fahimi offen. Für sie ist aber klar, die Arbeitgeber sollen mindestens einen Teil der Kosten übernehmen. Konkrete Vorschläge will man Ende des Monats vorstellen. Nach Angaben des DGB haben derzeit rund 20 Millionen Beschäftigte in Deutschland keine betriebliche Altersvorsorge.
5: Deutschland, Großbritannien und Frankreich wollen die Bemühungen für ein Ende des Ukraine-Krieges wieder anschieben. Heute gibt's dazu ein Treffen in London. Kanzler Merz, der britische Regierungschef Starmer, Frankreichs Präsident Macron und der ukrainische Präsident Zelensky sind dabei. Der SV Todesfelde will in die Regionalliga. Im letzten Spiel der Aufstiegsrunde geht's gegen Egestorf Langreder aus Niedersachsen heute um alles. Mit einem deutlichen Sieg wäre für Todesfelde alles klar. Wahrscheinlich wird's aber auch auf das Ergebnis im anderen Spiel ankommen. Anstoß auf neutralem Platz in Bremen ist um 14 Uhr. Die deutsche Nationalmannschaft gönnt sich vor der Fußball-WM mal einen Tag Ruhe. Heute hat das Team frei. Zuvor hatte Deutschland das letzte Testspiel vor dem Turnier gewonnen. Der Endstand gegen die USA 2:1. Morgen geht's dann von Chicago aus ins WM-Quartier in North Carolina. Die nächsten Delta-News gibt's in einer Stunde.
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8: Auf der A1 Lübeck Richtung Hamburg staut es sich zwischen Billstedt und der Norderelbbrücke auf 6 Kilometern. In der Gegenrichtung Hamburg Richtung Lübeck sind es zwischen Sülzbeek und Melmshöhe 4 Kilometer Stau. Und auf der A1 Lübeck Richtung Fehmarn stockt es zwischen Eutin und Neustadtmitte auf 4 Kilometern. Auf der A7 Flensburg Richtung Hamburg gibt es zwischen Bahrenfeld und dem Elbtunnel 5 Kilometer stockenden Verkehr. An der Fähre Glückstadt-Wischhafen kommt es zu Wartezeiten von bis zu einer Stunde. In Hamburg kommt es in Finkenwerder und Nienstädten wegen eines Straßenfests bis einschließlich Dienstag zu Straßensperrungen. Außerdem gibt es in Hamburg wegen des Ironmans rund um die Alster und in der Innenstadt sowie im Osten bis zum Nachmittag Behinderungen und Straßensperrungen. Geblitzt wird auf der B201 Schleswig Richtung Husum in Höhe Osterohrstedt. 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
10: Und jeden Sonntagmittag erfülle ich hier eure Musikwünsche. Eine ganze Stunde lang und jetzt geht's los. Ich bin Melle und ihr erreicht mich bei WhatsApp per Sprachnachricht über die 0431 986 98611.
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11: Hier ist Marie.
12: Ich würde mir Utopie von Ennio wünschen.
13: Show!

0: Julian wollte den neuen Song von Calvin Harris hören hier bei Data Wünscht dir was zusammen mit Jesse. Der Song heißt Satisfy. Ich bin Melle und spiele hier gerade Musikwünsche.
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2: Hallo, hier ist Lillian. Ich wünsche mir von Aliva eine Lillian.
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0: Jeden Sonntagmittag gibt es von 20 vor 12 bis 20 vor 1 hier eure Musikwünsche. Das ist Delta. Wünscht ihr was? Mein Name ist Melle und ihr erreicht mich bei WhatsApp über die 0431 986 986 11. Für die Laura war das gerade Lola Young mit Messi.
1: Hallo liebes Delta-Radio-Team, an diesem Sonntag wünsche ich mir Last Friday Night von Katy Perry. Liebe Grüße.
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1: Für die Paula war das Meek mit Fabulous an diesem Sonntagvormittag bei Delta. Beziehungsweise Mittag, je nachdem, wann ihr aufgestanden seid. Jedenfalls kommt Meek zur Kieler Woche auf die Delta-Bühne. Checkt mal alle Infos auf deltaradio.de. Und wir haben jetzt bis 20 vor 1 hier noch Zeit für eure Musikwünsche.
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3: Hallo, wir sind Marlon und Amelie und wir wünschen uns
4: Walzer von Provinz.
3: Danke.
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4: 60 Minuten lang erfülle ich jeden Sonntagmittag hier eure Musikwünsche bei Delta. Ich bin Melle. Eine halbe Stunde haben wir jetzt schon rum, aber eben auch noch eine halbe Stunde vor uns. Und ich freue mich jetzt von euch zu hören. Das geht über WhatsApp, über die 0431 986 986 11. Schickt mir euer Musikwunsch da einfach als Sprachnachricht hin.
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5: Kate Bush wünsche ich mir bitte Running Up the Hill.

0: die Lilly war das, Teddy Swims hier bei Delta. Wünsch dir was mit Mr. Know-It-All. Ich bin Melle, erfüll Musikwünsche und das über unsere Wünsche-was-Hotline bei WhatsApp 0431 986 986 11.
1: Hallo, hier ist Jule.
2: Und Jan.
1: Wir wünschen uns sehr, sehr gern Pink Pony Club von Chappell Roan. Dankeschön.
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1: Auf der A1 Hamburg-Lübeck in beiden Richtungen zwischen dem Dreieck Südost und dem Tunnel Moorfleet befinden sich Personen auf der Fahrbahn. Bitte besonders vorsichtig fahren. 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

0: Für den Benny waren das alle Farben und René Meller mit Body Talk. Hier ist Delta Wünscht dir was am Sonntag. Mein Name ist Melle. Meldet euch, wenn ich euch auch verspielen kann.
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2: Ich möchte Want It Back von The Giant Books hören. Danke, schönen Tag euch.

0: Das ging raus an Franzi. Holly Humberstone war das hier bei Delta Wünsche was mit To Love Somebody. Ich bin Melle und erreichbar für euch bei WhatsApp über die 0431 986 98611.
1: Hallo, ich hätte gerne Simple Life von Leonie. Hier ist Arina und danke.
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2: Mit Anna Löwer. Der Deutsche Gewerkschaftsbund hat eine verpflichtende Betriebsrente gefordert. Die DGB-Vorsitzende Fahimi sagte dem Redaktionsnetzwerk Deutschland, die Arbeitgeber sollen mindestens einen Teil der Kosten übernehmen. Über eine betriebliche Altersvorsorge wird zusätzlich zur gesetzlichen Rente automatisch Geld fürs Alter angespart. Konkrete Vorschläge, auch für die Finanzierung, will Fahimi Ende des Monats vorstellen. Nach Angaben des DGB haben derzeit rund 20 Millionen Beschäftigte keine betriebliche Altersvorsorge. Vorsorge. Zwei Bürgermeisterwahlen stehen heute in Schleswig-Holstein an. In Heide treten der bisherige Amtsinhaber Oliver Schmidt-Gutzert von der SPD, Marc Trester von der CDU und der Grüne Stefan Schneidewind an. In Amersbek im Kreis Stormern gibt es zwei parteilose Kandidaten, Jan-Christian Heeth und Maike Gerstengabe. In London geht's heute um ein mögliches Ende des Ukraine-Krieges. Bundeskanzler Merz, Frankreichs Präsident Macron und Britenpremier Starmer kommen mit dem ukrainischen Präsidenten Zelensky zusammen. Der hatte zuletzt ein persönliches Treffen mit Russlands Machthaber Putin vorgeschlagen, um direkt zu verhandeln. Doch der Kreml-Chef lehnte ab. Die Ukraine-Expertin Oksana Huss sagte bei NTV.
3: Mein Gefühl sagt, man wartet eher auf ein Fenster der Möglichkeiten. Also zum Beispiel, dass Präsident Putin abgesägt wird von den russischen Eliten und somit hofft man auf eine Regimeänderung. Ich glaube, man hat wenig Hoffnung oder Erwartung, da tatsächlich mit Putin zu verhandeln.
2: Deutschland setzt die EU-Regel zur Lohntransparenz noch nicht um. Bis heute sollten das die EU-Staaten eigentlich gemacht haben. Bundesfrauenministerin Prien hält die Richtlinie für zu bürokratisch und will nachverhandeln. Durch mehr Transparenz sollen die Gehaltsunterschiede zwischen Frauen und Männern verringert werden. Jetzt dauert es nicht mehr lang. Heute in einer Woche steht für das DFB-Team das erste Spiel bei der WM an. Es geht gegen Curaçao. Und die Mannschaft ist optimistisch, denn die Generalprobe gegen die USA ist geglückt. Im letzten Testspiel vor dem Turnier hatte sich Deutschland gestern 2:1 durchgesetzt. Die nächsten Delta-News gibt's in einer Stunde.
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4: Auf der A1 Hamburg-Lübeck. Vorsicht, in beiden Richtungen zwischen dem Dreieck Südost und dem Tunnel Morfleet befinden sich Personen auf der Fahrbahn. Auf der A23 Hamburg-Heide bitte aufpassen, in beiden Richtungen sind zwischen Pinneberg Nord und dem Rastplatz Forst Ranzau Tiere auf der Straße. Es staut sich auf der A1 Lübeck Richtung Hamburg zwischen Melmshöhe und Barnitztal auf 5 Kilometern. In der Gegenrichtung Fehmarn Richtung Lübeck sind es zwischen Neustadt Mitte und Eutin 4 Kilometer Stau. Auf der A1 Lübeck Richtung Hamburg stockt es zwischen Billstedt und der Norderelbbrücke auf 11 Kilometern. Auf der A7 Hannover Richtung Flensburg gibt es zwischen Waltershof und dem Elbtunnel 2 Kilometer stockenden Verkehr. In der Gegenrichtung Flensburg Richtung Hamburg sind es zwischen dem Tunnel Stellingen und dem Elbtunnel 8 Kilometer. In Hamburg ist auf der Bahrenfelder Chaussee bis von Sauerstraße in Höhe Woierschweg die Ampelanlage in beiden Richtungen außer Betrieb. Die Fahrbahn ist auf eine Spur verengt. Und an der Fähre Glückstadt-Wischhafen kommt es zu Wartezeiten von bis zu einer Stunde. 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
6: Ich bin Ralle.
7: Natürlich bist du das.
6: Jetzt wird wieder parodiert, was das Zeug hier gibt. Scary Movie 6 ist diese Woche in den Kinos gestartet und mehr darüber habe ich gleich.
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0: Naja, süß-sauer, Delta. Denn bei Scary Movie geht es weiter. Die Mischung aus Horror und Komödie geht in die sechste Runde. Diese Woche ist Scary Movie 6 in den Kinos gestartet und damit geht's auch nach 12 Jahren Pause wieder echten Horrorfilmen an den Kragen. Es werden Filme wie Scream, Get Out oder auch Nope parodiert. Man hat einfach mehrere bekannte Szenen aus den erwähnten Horrorfilmen miteinander zu einer neuen Story zusammengekleistert und die Darsteller werden somit die letzten Überlebenden einer mörderischen Bedrohung sein. Ja, ich weiß, das klingt jetzt erstmal nichtssagend. Soll es ja auch sein. Ich will ja nicht spoilern.
1: Mein Gott, er hat sie abgestochen!
2: Nicht sie! Meine Pronomen sind they, them! Er hat them abgestochen!
3: Ein Serienmörder treibt sein Unwesen.
4: Hallo, Houston.
5: Ich habe mich jahrelang darauf vorbereitet.
6: Hallo, Mutter. Du siehst scheiße aus.
7: Sollen wir uns drücken?
8: Würde ich echt gerne, aber ich bin jetzt Republikanerin, also sollte ich wohl Rassistin sein.
9: Oh, Kleine, ich glaube, alle Weißen sind Rassisten, also komm her.
7: Okay.
0: Oh. Mit dabei sind wieder Anna Darris und Regina Hall und auch die Wayans-Brüder stehen wieder vor und hinter der Kamera. Wer also mal wieder Bock auf diesen herrlichen Schwachsinn hat, der oder die kann sich jetzt Scary Movie 6 im Kino anschauen.

0: Neuer spannender Delta, reines Filmtipps. Mein Streaming-Tipp jetzt ist ein alter Thriller aus dem Jahre 1999 mit Nicolas Cage und Joaquin Phoenix in den Hauptrollen. Cage spielt den Privatdetektiven Tom Wells, der von einer reichen Witwe folgenden Auftrag bekommt. Die Dame hat im Tresor ihres verstorbenen Mannes einen Super-8-Film gefunden. Das ist so altes Filmmaterial, quasi noch vor der Videozeit, auf dem ein maskierter Mann ein junges Mädchen brutal mit einem Messer ermordet. Und jetzt möchte sie wissen, ob es sich dabei um einen Horrorfilm handelt oder ob da tatsächlich ein Mord gefilmt wurde. Bei Wells Ermittlungen kommen dann ziemlich heftige Wahrheiten ans Leben. Ein Netzwerk aus Bondage und sogenannten Snuff-Movies, das sind Filme, die die echte Tötung zeigen, deckt er auf. Er findet heraus, wie das Mädchen in dem Film heißt, trifft die Mutter, und findet dann heraus, dass dieser Maskenmann Machine heißt. Bei den Ermittlungen trifft er auch auf Max, einen Verkäufer in einem Sexshop.
1: Sie haben heute noch was vor, hm?
2: Ja, sieht so aus.
1: Sir, könnte ich Sie für eine batteriebetriebene Vagina interessieren?
2: Tja, klingt verlockend, aber nein, danke.
1: Na schön. Wäre nur dumm, wenn Sie in einer Situation stecken, die nach einer batteriebetriebenen Vagina schreit. Und dann hätten Sie keine.
2: Das Risiko gehe ich ein. Was lesen Sie da? Ah. Analsekretärin? Klassiker, hm? Was lesen Sie wirklich? Kaum zu glauben, dass so ein Schmöker irgendwas enthält, was man unterstreichen müsste. Truman Capote?
1: Ja, Sie wissen schon, wie das ist.
2: Ja? Sie wollen sich vor Ihren perversen Freunden keine Blöße geben, hm?
1: Ja, richtig. Sonst schmeißen die mich aus der Pornografengewerkschaft.
0: 8mm ist ziemlich heftig, weil das Thema natürlich auch wirklich eklig ist. Aber der Thriller ist sehr sehenswert. Und mein Streaming-Tipp, 8mm.

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1: Moin, hier ist Ralle. Mein Streaming-Tipp gleich ist ein ziemlich intelligent gemachter Sci-Fi-Film über Aliens, die mit uns kommunizieren wollen. Mehr zu Arrival habe ich gleich.
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0: 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Mein Streaming-Tipp jetzt heißt Arrival. Das ist ein ziemlich clever gemachter Sci-Fi-Thriller. An 12 verschiedenen Orten landen riesige außerirdische Raumschiffe auf unserem Planeten. Die Sprachwissenschaftlerin und Professorin Louise Banks, gespielt von Amy Adams, soll versuchen, eine Kommunikation zwischen den Menschen und den Aliens herzustellen.
1: Guten Morgen. Unser Thema heute sind die romanischen Sprachen. Neuigkeiten, die Sie teilen wollen?
2: Auch 8 Stunden nach der Landung gibt es noch keinerlei Hinweise auf einen Erstkontakt. Die Objekte sind mindestens 450 Meter hoch.
3: Mama, was passiert jetzt?
1: Ich weiß nicht.
4: Weitere ähnliche Objekte sind überall auf der ganzen Welt gelandet.
5: Dr. Banks, ich bin Colonel G.T. Weber. Wenn es um Übersetzungen geht, stehen Sie bei allen ganz oben auf der Liste. Ich habe etwas, das Sie für mich übersetzen müssen.
1: Ist das?
0: Ja, das ist. Im Laufe der Zeit glaubt Luis auch, dass ihr die außerirdischen Botschaften per Gedankenübertragung schicken, die sie noch nicht so ganz deuten kann, aber bestimmt bald. Irgendetwas wollen ihr die Aliens jedenfalls sagen. Parallel entwickelt sich auf der Erde aber eine ganz andere Gefahr, denn nicht alle glauben an eine friedliche Mission der Aliens. Einige Regierungen sehen die Aliens als Bedrohung und bereiten einen Angriff vor. Luis muss sich also beeilen, damit es nicht zu einem Krieg kommt. Ja, wie es da weitergeht, das könnt ihr euch aber im Stream anschauen. Arrival ist nämlich mal ein etwas anderer Alien-Sci-Fi-Film, deutlich, naja, philosophischer und ja, sehr interessant gemacht, wie ich finde. Mit dabei sind neben Amy Adams noch Jeremy Renner und auch Forrest Whitaker.

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2: Mit Cornelius Dreger. Der Deutsche Gewerkschaftsbund hat eine verpflichtende Betriebsrente gefordert. Die DGB-Vorsitzende Fahimi sagte dem Redaktionsnetzwerk Deutschland, die Arbeitgeber sollten mindestens einen Teil der Kosten übernehmen. Über eine betriebliche Altersvorsorge wird zusätzlich zur gesetzlichen Rente automatisch Geld fürs Alter angespart. Konkrete Vorschläge will Fahimi Ende des Monats vorstellen. Nach Angaben des DGB haben derzeit rund 20 Millionen Beschäftigte keine betriebliche Altersvorsorge. Die Strecke beim Ironman-Rennen in Hamburg ist offenbar sabotiert worden. Die Bild berichtet von Metallsplittern auf der Fahrradstrecke im Bereich Kirchwerder. Die Folgeathleten haben Fahrradpannen, einige zogen sich auch Verletzungen zu. Wegen des Ironman sind noch bis heute Abend zahlreiche Straßen im gesamten Stadtgebiet gesperrt. In London geht es heute um ein mögliches Ende des Ukraine-Kriegs. Bundeskanzler Merz, Frankreichs Präsident Macron und Britenpremier Starmer kommen mit dem ukrainischen Präsidenten Zelensky zusammen. Der hatte zuletzt ein persönliches Treffen mit Russlands Machthaber Putin vorgeschlagen, um direkt zu verhandeln. Doch der Kreml-Chef lehnte ab. Die Ukraine-Expertin Oksana Huss sagte bei NTV:
3: Mein Gefühl sagt, man wartet eher auf ein Fenster der Möglichkeiten. Also zum Beispiel, dass Präsident Putin abgesägt wird von den russischen Eliten und somit hofft man auf eine Regimeänderung. Ich glaube, man hat wenig Hoffnung oder Erwartung, da tatsächlich mit Putin zu verhandeln.
2: Cannabis am Steuer und dann einen schweren Unfall gebaut. Das soll in Zukunft auch in der Statistik landen. Das Bundesverkehrsministerium will am Freitag einen Gesetzentwurf in den Bundesrat einbringen. Damit soll geschaut werden, wie sich die Cannabis-Legalisierung auf die Verkehrssicherheit auswirkt. Jetzt dauert es nicht mehr lang. Heute in einer Woche steht für das DFB-Team das erste Spiel bei der WM an. Es geht gegen Curaçao. Und die Mannschaft ist optimistisch, denn die Generalprobe gegen die USA ist geglückt. Im letzten Testspiel vor dem Turnier hatte sich Deutschland gestern 2:1 durchgesetzt. Die nächsten Delta-News gibt's in einer Stunde.
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4: Auf der A23 Hamburg-Heide Vorsicht. In beiden Richtungen sind zwischen Pinneberg Nord und dem Rastplatz Forst Ranzau Tiere auf der Straße. Es staut sich auf der A1 Fehmarn Richtung Lübeck zwischen Neustadt Mitte und Eutin auf 4 Kilometern. Auf der A1 Lübeck Richtung Hamburg sind es zwischen Melmshöhe und Barnitztal 5 Kilometer Stau. Stockender Verkehr auf der A1 Lübeck Richtung Bremen zwischen dem Kreuz Ost und der Norderelbbrücke auf 8 Kilometern. Auf der A7 Hannover Richtung Flensburg stockt es zwischen Hausbruch und dem Elbtunnel auf 6 Kilometern. Und in der Gegenrichtung Flensburg Richtung Hamburg sind es zwischen dem Dreieck Nordwest und dem Elbtunnel 8 Kilometer Stop and Go. An der Fähre Glückstadt-Wischhafen kommt es zu Wartezeiten von bis zu einer Stunde. In Hamburg gibt es in Finkenwerder und Nienstädten wegen eines Straßenfests bis einschließlich Dienstag Straßensperrungen. Geblitzt wird in Kabelhorst auf der Bäderstraße Richtung Zismar und auf der B201 Schleswig Richtung Husum in Höhe Osterohrstedt. 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
5: Ich bin Ranne.
6: Natürlich bist du das.
5: Gleich gibt's wieder News aus der Filmbranche. Da ist eine echte Filmperle im Anmarsch. Martin McDonagh hat schon die ein oder andere Filmperle in die Kinos und dann ins Streaming gebracht. Jetzt ist er gerade mit einer neuen Produktion beschäftigt. Und Details dazu habe ich gleich.
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Neuer Up-to-Dater Delta. Jetzt mit News aus der Filmwelt. Martin McDonagh hat einen neuen Film in Planung. Möglicherweise fragt ihr euch jetzt, wer? Ja, okay, den Namen muss man nicht unbedingt kennen. Der gute Mann hat aber schon so Filme wie Brügge sehen und sterben, ein genialer Film, gemacht. Oder auch Sieben Psychos, aber auch Three Billboards Outside Ebbing, Missouri, auch ein toller Film. Naja, jedenfalls soll da jetzt bald Wild Horse 9 auf uns zukommen. Und da werden bestimmt auch wieder jede Menge komische Figuren mit am Start sein. Ganz bestimmt sogar, denn den ersten Trailer gibt es bereits. Und zu sehen sind da John Malkovich und Sam Rockwell, also zwei Schauspieler, die gerne schräge Typen verkörpern. So, und worum geht's in der Produktion? Wir sind im Jahr 1973 beim Militärputsch am 11. September in Chile. Malkovich und Rockwell spielen CIA-Agenten, die auf die Osterinsel Rapa Nui beordert werden. Und da kommt es zu Spannung mitten im Paradies. Schaut euch am besten mal den Trailer an. Wild Horse 9. Kinostart wird erst im Herbst sein, genauer gesagt bei uns am 4. November. Da darf man sich ausnahmsweise mal auf die kältere Jahreszeit freuen.

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1: Naja, abenteuerlicher. 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Gore Verbinski hat als Regisseur ja nun schon in diversen Genres gearbeitet. Zum Beispiel bei der US-Version von 2002 The Ring. Übrigens ein sehr schnuckeliger Horror-Thriller. Oder auch bei 3 der Fluch der Karibik-Film saß er im Regiestuhl. Sein neuestes Werk ist eine Mischung aus Actionfilm, Abenteuerfilm und Science-Fiction-Film. Good Luck, Have Fun, Don't Die heißt das Schmuckstück, das es inzwischen auch als Stream gibt. Der großartige Sam Rockwell ist ein Zeitreisender, der einen Diner in Los Angeles betritt. Dort findet er genau die richtigen Leute, die zusammen mit ihm die Welt vor einer bedrohlichen künstlichen Intelligenz retten können.
2: Hey, das ist kein Überfall! Ich komme aus der Zukunft und alles hier geht bald vor die Hunde.
3: Die Zukunft, aus der ich komme, ist vollkommen im Arsch. Und ich bin hier, um es gerade zu biegen.
2: Hört überhaupt irgendeiner zu?
4: Du siehst wie ein Penner aus, Bro.
3: Fick dich doch, ich komme aus dem apokalyptischen Albtraum. Das ist bei uns der beschissene letzte Schrei.
1: Auf den ersten Blick wirken die Leute aber alles andere als hilfreich, sind dann aber qualifiziert. Der Zeitreisende muss es ja auch wissen. Klingt alles ziemlich durchgeknallt. Jo, ist es auch. Solltet ihr euch also unbedingt mal anschauen. Good luck, have fun, don't die. Gibt es jetzt auch als Stream.

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4: Ralle ist hier. Für alle, die so manchen skrupellosen TikToker nerven, gibt's jetzt einen Film in den Kinos. Good Boy heißt das Teil. Mehr darüber habe ich gleich.
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0: 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Eine herrliche Mischung aus Thriller, Drama und Mystery-Film ist diese Woche in die Kinos gekommen. Die englisch-polnische Produktion heißt Good Boy und es geht um einen TikToker, der Filme über rücksichtsloses Verhalten verbreitet und zu heftigen Taten aufruft. Eines Tages, nach einer durchzechten Nacht voller Alkohol und Drogen, bricht er auf offener Straße zusammen. Er wird von einem Fremden gerettet und in Sicherheit gebracht. Scheinbar, denn Tommy, so heißt der 19-Jährige, wacht gefesselt in einem Keller auf. Er wird vom Ehepaar Chris und Catherine gefangen gehalten, damit er mal begreift, was er da online verbreitet.
1: Meinst du, dass ich bald mit Tommy spielen kann?
2: Vielleicht noch nicht jetzt. Ich weiß, es wird etwas unkonventionell. Glauben Sie mir, wir lassen ihn nicht lange da unten. Tommy hat gerade seine rebellische Phase.
3: Ich mach dich sowas von fertig, wenn ich hier rauskomme!
2: Es ist schon bemerkenswert, wie du es geschafft hast, dein ganzes Leben lang ziellos umherzutreiben, ohne dass es jemandem auffällt.
4: Du hast Schiss, oder?
2: Hältst du das hier für einen Witz? Das ist das echte Leben.
3: Du bist erledigt, du Wichser!
0: Oh, er stellt sich natürlich die Frage, ob das alles so korrekt ist, was die da machen. Und dann sind auch noch der Sohn Jonathan und Haushälterin Rita mit dabei. Und so langsam spitzt sich die Situation zu. Schaut es euch jetzt im Kino an. Good Boy. Läuft er jetzt.

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5: Mit Cornelius Dreger. In der Debatte über die geplante Rentenreform will der Deutsche Gewerkschaftsbund sich für eine verpflichtende Betriebsrente stark machen. Das hat die DGB-Vorsitzende Fahimi dem Redaktionsnetzwerk Deutschland gesagt. Finn Riebesell, Freundlieb.
6: Das bedeutet, zusätzlich zur gesetzlichen Rente soll automatisch Geld für das Alter angespart werden. Wer die Kosten am Ende genau trägt, ließ Fahimi offen. Für sie ist aber klar, die Arbeitgeber sollen mindestens einen Teil der Kosten übernehmen. Konkrete Vorschläge will man Ende des Monats vorstellen. Nach Angaben des DGB haben derzeit rund 20 Millionen Beschäftigte in Deutschland keine betriebliche Altersvorsorge.
5: Noch bis 18 Uhr sind die Menschen in Heide, Schwarzenbek und Amersbek aufgerufen, einen neuen Bürgermeister oder eine neue Bürgermeisterin zu wählen. In Heide treten der bisherige Amtsinhaber Oliver Schmidt-Gutzart von der SPD, Marc Trester von der CDU und der grüne Stefan Schneidewind an. In Amersbek im Kreis Stormarn gibt es zwei parteilose Kandidaten, Jan-Christian Heeth und Maike Gerstengabe. In Schwarzenbek tritt nur der parteilose Amtsinhaber Norbert Lüttjens an. Vor Helgoland sind ein Segelboot und das ehemalige Feuerschiff Elbe 1 zusammengestoßen. Passiert ist das laut Seenotrettern vergangene Nacht gegen 1 Uhr, knapp 2 Kilometer vor dem Helgoländer Hafen. Durch die Kollision brach der Mast des Segelbootes. Die Besatzung, ein Mann und eine Frau aus den Niederlanden, blieben unverletzt. Das Bundesverkehrsministerium will herausfinden, wie sich die Cannabis-Legalisierung auf die Verkehrssicherheit auswirkt. Ein entsprechender Gesetzentwurf kommt am Freitag in den Bundesrat. Konkret geht es darum, dass schwere Unfälle, bei denen Cannabis im Spiel war, in der Unfallstatistik landen. Dabei soll der THC-Wert untersucht werden. Für Cannabis am Steuer gibt es bereits seit einiger Zeit einen gesetzlichen Grenzwert, ähnlich wie die Promillegrenze bei Alkohol. Die nächsten Delta-News gibt's in einer Stunde.
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7: Auf der A23 Hamburg-Heide, Vorsicht in beiden Richtungen. Zwischen Pinneberg Nord und Tornesch sind Rehe auf der Fahrbahn. Auf der A7 Flensburg Richtung Hamburg ist in Höhe Volkspark ein Fahrzeug liegen geblieben. Auf der A1 Fehmarn Richtung Lübeck staut es sich zwischen Neustadt Mitte und Eutin auf 3 Kilometern. In der Gegenrichtung Lübeck Richtung Hamburg sind es zwischen Melmshöhe und Barnitztal 4 Kilometer Stau. Auf der A1 Lübeck Richtung Bremen stockt es zwischen dem Kreuz Ost und der Norderelbbrücke auf 8 Kilometern. Und auf der A7 Hannover Richtung Flensburg gibt es zwischen Hausbruch und dem Elbtunnel 6 Kilometer Stop and Go. Außerdem stockt es auf der A7 Flensburg Richtung Hamburg zwischen dem Dreieck Nordwest und dem Elbtunnel auf 7 Kilometern. An der Fähre Glückstadt-Wischhafen kommt es zu Wartezeiten von bis zu 1 Stunde. Und in Hamburg kommt es in Finkenwerder und Nienstädten wegen eines Straßenfests bis einschließlich Dienstag zu Straßensperrungen. 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
8: Crazy, Leute, das ist der erste große Festivalmonat in diesem Jahr, Hurricane Festival. Ne, 2 Wochen noch, ist gar nicht mehr so wahnsinnig lange. Ich bin ja mal sehr gespannt, ob diese Vorfreude auf Festivals was mit eurem Voting macht, ob sich dadurch unsere Top 40 hier krass verändern. Bin gespannt auf diese Playlist, die wir uns heute zusammen anhören. Wir gucken jetzt zu Beginn natürlich wie immer ganz kurz zurück aufs letzte Wochenende, auf die 3 Songs, die da ganz vorne waren. Ich bin Daniel und hier kommt der Track, der letztes Wochenende auf Platz 3 war, Dara Bangaranga.
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Alex Warren, Fever Dream, letztes Wochenende diesen einen Schritt noch weiter nach vorne gegangen, bis auf Platz 2. Und jetzt ist natürlich die Frage, wo ist Alex Warren in dieser Woche? Geht er vielleicht sogar bis auf Platz 1 nach vorne? Die Konkurrenz ist auf jeden Fall groß. Tampa City am letzten Wochenende gewonnen mit Self Aware. Natürlich schauen wir uns diesen Track jetzt auch noch kurz an, hier beim Rückblick aufs letzte Wochenende. Und danach geht's dann los mit den frischen Delta Top 40. Schönes Wochenende, ich bin Daniel, freue mich sehr, dass ihr dabei seid.

Tampa City und Self-Aware am letzten Wochenende ganz vorne gewesen bei den Delta Top 40. Und damit schließen wir den Rückblick auf das letzte Wochenende ab. Schön, dass ihr dabei seid, Leute. Auch wenn ihr jetzt gerade erst eingeschaltet habt, gar kein Problem, denn es geht quasi in diesem Moment auch erst richtig los hier mit dieser Show. Wir starten mit den frischen Delta Top 40. Das bisher war Rückblick aufs letzte Wochenende. Und heute ganz hinten gelandet ist ein Track, der nochmal 5 Plätze weiter nach unten gegangen ist im Vergleich zur letzten Woche. Miles Smith und Niall Horan, hier ist für euch Drive Safe auf Platz 40.

Ray und Where Is My Husband, Platz 39 von den Delta Top 40. Wenn man das erstmal so hört, denkt man sich, oh ja, Vorletzter, hätte auch besser laufen können. Aber ich möchte euch noch dazu sagen, dieser Track ist der Song, der am allerlängsten in dieser Woche mit dabei ist. Und von daher, mit 32 Wochen ist Platz 39 dann echt immer noch gut, weil nach so vielen Wochen sind viele andere Tracks schon gar nicht mehr mit dabei. Wir kommen zu Platz 38, hier ist Tiffany Harris für euch mit Vertigo.

0: Lady Gaga und Doechii gehen ganze 14 Plätze weiter nach unten in einer Woche. Das tut schon ein bisschen weh. Ihr sortiert ein bisschen aus, habe ich das Gefühl. Das war auf jeden Fall Runway für euch auf Platz 37 bei den Delta Top 40. Gleich also Platz 36, Leute. Vorher eine Neuvorstellung für euch und zwar von Farjan und Dalton. Kann es so für immer sein? Ich finde das ganz fair. Dalton ist der Produzent von Farjan und ganz häufig stehen Produzenten einfach auch nicht mit drin in der Interpretenzeile. Aber in der Kombination Farjan und Dalton ist Dalton auf jeden Fall immer mit dabei. Farjan, auch da habe ich einen kurzen Funfact für euch, der war mal Radiomoderator. Also auch sehr sympathisch, der Typ. Kann es so für immer sein, die erste Neuvorstellung für euch in dieser Show.
1: Ja.

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0: Bruno Mars geht auch in dieser Woche weiter nach unten. Ganze 9 Plätze gibt's oben drauf. I Just Might ist angekommen auf Platz 36. Schönes Wochenende.
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3 Plätze weiter nach unten zum Start in diese Mitgliedschaft hier bei den Delta Top 40. Das kann schon mal passieren. Ne? Manchmal ist das so, dass Tracks einsteigen, am Anfang ein bisschen weiter nach unten gehen und sich dann aber der Turbo zündet und dann gehen sie dann doch noch weiter nach oben. Also für Fastboy noch nichts Schlimmes passiert, auch wenn Platz 35 gerade nicht so wahnsinnig gut klingt. Ihr votet einfach wieder auf deltaradio.de. Dann geht es auch nach oben. Anders sieht es jetzt aus bei Olivia Dean. Die hat nämlich ganze 9 Plätze verloren mit So Easy to Fall in Love und das in der 3. Woche. Das ist eine andere Situation. Da hoffen wir mal, dass Olivia Dean da die Kurve noch kratzen kann. Platz 34 für euch.

Da fällt mir immer noch nicht mehr ein als Kopfschütteln. Sarah Larsson, Lush Life. Jetzt auch schon wieder seit 21 Wochen mit dabei, obwohl dieser Track halt von 2016 ist. Ne? Seit 10 Jahren ist der Song draußen und jetzt im Jahr 2026 ist er erfolgreicher als jemals zuvor. Geht auch nochmal wieder einen Platz weiter nach oben, von 34 auf 33 in dieser Woche. Leute, Platz 32 kommt von Alle Farben und René Miller. Hier ist für euch Body Talk bei den Delta Top 40.

Ach, schade, Leute. Das hätte ich tatsächlich anders vermutet. The Bowser und Magnetic, die sind ja zum ersten Mal mit dabei mit ihrem Song. Und da hatte ich gedacht, das wird so ein richtiger Slowburner. Die werden aber sehr lange mit dabei sein und am Ende ja so ein bisschen das Überraschungskind werden. Aber jetzt gehen die doch ganze 14 Plätze weiter nach unten bis auf Platz 31. Tja, so ist das, wenn ihr votet auf deltaradio.de. Das ist nicht meine Meinung, das ist eure Meinung. Ihr sagt mir immer, welche Tracks ihr wo haben wollt. Und dazu gehört halt eben auch, dass Calvin Harris und Jazzy in dieser Woche 6 Plätze weiter nach unten gehen, bis auf Platz 30. Hier ist Satisfy für euch. Hier ist Satisfy für euch.

Platz 30 heute bei den Delta Top 40, das waren Calvin Harris und Jazzy mit Satisfy. Leute, ich habe eine Neuvorstellung für euch, einen Track, den ihr, wenn ihr möchtet, gerne mit reinvotet in den Countdown am nächsten Wochenende dann. Joel Corey, der ist ja gerade kaum zu bremsen, ne? Im letzten Jahr hat er zusammengearbeitet mit Jax Jones, Jason Derulo, Robin Schulz, hat Remixe gemacht für Calvin Harris, Kygo und die Chainsmokers. Also der hat wirklich, wirklich, wirklich hart gearbeitet und jetzt gibt's aber direkt schon mal einen neuen Track. Zusammen mit Ra hat er den Song Devotion gemacht, Sweetest Emotion. Und diesen Song, also da habe ich gedacht, stelle ich euch mal vor. Vielleicht sagt ihr bitte mit rein in die Delta Top 40 am nächsten Wochenende. Das Voting auch für die Neuvorstellung gibt's auf deltaradio.de.

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2: Mit Cornelius Dreger. Wie kann die Ukraine weiter unterstützt und der Druck auf Russland erhöht werden? Darum geht's heute bei einem Treffen in London. Mit dabei Bundeskanzler Merz, der britische Regierungschef Starmer, Frankreichs Präsident Macron und der ukrainische Präsident Zelensky. Solche Treffen sind wichtig, sagte die Ukraine-Expertin Oksana Hus bei NTV.
3: Die finden auf höchster politischer Ebene statt, die zeigen den Zusammenhalt, aber die sind auch wichtig zu internen und geheimen Koordination, also Druck durch Sanktionen, Austausch zu ballistischen Raketen, zur Verteidigung und Möglichkeiten, Deep Strikes gegen Ölraffinerien oder strategische Waffenobjekte in Russland fortzusetzen.
2: Bundespräsident Steinmeier macht eine Kehrtwende. Er kann sich jetzt doch vorstellen, dass Olympia im Jahr 2036 wieder nach Deutschland kommen könnte. Das berichtet die ARD. Bislang hatte Steinmeier eine Bewerbung aus historischen Gründen abgelehnt. 1936 hatten die Nazis aus den Olympischen Sommerspielen in Deutschland eine Propagandashow gemacht. Mit Blick auf 2036 heißt es aus dem Bundespräsidialamt, Steinmeier sei davon überzeugt, dass alle Beteiligten mit diesem Datum verantwortungsvoll umgehen würden. In Hamburg hat es beim Ironman-Rennen einen Zwischenfall gegeben. Auf der Radstrecke lagen Metallsplitter auf dem Asphalt. Viele Sportler hatten mit platten Reifen zu kämpfen und konnten nicht mehr weiterfahren. Die genauen Hintergründe sind noch unklar. Der Deutsche Gewerkschaftsbund fordert eine verpflichtende Betriebsrente für alle. Das hat die DGB-Vorsitzende Fahimi dem Redaktionsnetzwerk Deutschland gesagt. Wer die Kosten am Ende genau trägt, ließ sie offen. Klar ist laut Fahimi aber, die Arbeitgeber sollen mindestens einen Teil der Kosten übernehmen. Die nächsten Delta-News gibt's in einer Stunde.
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4: Auf der A1 Hamburg Richtung Lübeck, bitte aufpassen, zwischen Ahrensburg und der Raststätte Buddikate Ost steht ein brennendes Fahrzeug auf der Fahrbahn. Auf der A1 Lübeck Richtung Hamburg ist zwischen Oehendorf und Billstedt eine ungesicherte Unfallstelle. Auf der A1 Fehmarn Richtung Lübeck staut es sich zwischen Neustadt Mitte und Eutin auf 2 Kilometern. In der Gegenrichtung Lübeck Richtung Hamburg sind es zwischen Melmshöhe und Barnitztal ebenfalls 2 Kilometer Stau. Auf der A1 Lübeck Richtung Bremen stockt es zwischen dem Kreuz Ost und der Norderelbbrücke auf 7 Kilometern. Auf der A7 Flensburg Richtung Hamburg gibt es 8 Kilometer stockenden Verkehr zwischen dem Dreieck Nordwest und dem Elbtunnel. Auch auf der A7 Hannover Richtung Flensburg stockt es zwischen Hausbruch und dem Elbtunnel auf 6 Kilometern. An der Fähre Glückstadt-Wischhafen kommt es zu Wartezeiten von bis zu 1 Stunde. Und in Hamburg gibt es in Finkenwerder und Nienstädten wegen eines Straßenfests bis einschließlich Dienstag Straßensperrungen. 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
6: Da bin ich gerade platt, Leute. Es geht ganze 23 Plätze nach unten. Das hätte ich ja gar nicht gedacht. Für Leonie und Callum Scott letzte Woche auf Platz 6 in den Top 10 drin. Und heute ist es Platz 29. Krass, wie ihr da gewotet habt. Aber ey, auch das kann passieren hier bei den Delta Top 40. Daniel am Start. Hier ist für euch Stay.

Ja, mega Leute. Almost Monday, letzte Woche neu vorgestellt und ihr habt sofort gesagt, bitte mit rein in die Delta Top 40. Richtig guter Track. No More Regrets, gerade gehört. Neu eingestiegen auf Platz 28. Platz 27, da ist der Künstler, der am letzten Wochenende noch auf Platz 28 war. Da ist Dominic Fike, hier ist für euch White Keys.

Platz 26 für Another und 54 Ultra. Das war Talk to You für euch. Das ganze 6 Plätze weiter nach unten gegangen. Witzig, jetzt hatten wir auf Platz 29 Leonie mit Callum Scott. Jetzt haben wir auf Platz 25 schon wieder Leonie zusammen mit Markus und Martinus. Das ist der neuere Track von beiden. Jetzt in der zweiten Woche mit dabei. Moonlight geht auch nach unten. Ganze 6 Plätze.

Die Giant Rooks bei den Delta Top 40, Want It Back, und ich kann euch einfach mal bescheinigen, Leute, ihr habt richtig aussortiert innerhalb der letzten Woche. Dieser Song, ganze 13 Plätze weiter nach unten, von 11 geht's runter bis auf Platz 24, und davon hatten wir jetzt schon so ein paar Kandidaten, die einfach richtig abgerutscht sind. Ich habe das Gefühl, dass ihr sagt, ja, jetzt wo es so wirklich Richtung Sommer und Richtung Festivals geht und so weiter, da brauchen wir eine neue Playlist, da brauchen wir eine andere Stimmung. Ich bin gespannt, wie es ganz weit oben aussieht hier bei den Delta Top 40 heute. Wir machen aber natürlich der Reihe nach weiter, Platz 23, Naked und Arden Jones für euch, Looking for Something.

Naked und Arden Jones, Looking for Something. Platz 23 hier bei den Delta Top 40. Der Track ist ordentlich nach oben gegangen, ganze 16 Plätze. Und damit ja eigentlich ganz gut unterwegs hier in der zweiten Woche. Ist auf jeden Fall die richtige Richtung. Jetzt habe ich einen Track, der gerne einsteigen möchte in der nächsten Woche. Der neue Song von Topic und Becky G. Der Track heißt Sorry Puppy. Und das ist so eine Dance-Hymne, die wir jetzt brauchen für die nächsten Monate, für den Sommer. Ist auch ein Song, der vielleicht Potenzial hat, ein Soundtrack des Sommers zu werden und vielleicht sogar Sommerhit. Aber das werden wir alles abwarten. Jetzt gibt es erstmal diesen Track. Eine selbstbewusste, energiegeladene Dance-Hymne, so steht es in der Beschreibung. Topic und Becky G für euch. Bitteschön.

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12: Und auch auf Platz 22 haben wir jetzt hier eine Riesenüberraschung, Leute. Ich habe vorher noch gesagt, Festivals, in diesem Monat geht es los, der Sommer kommt, wahrscheinlich habt ihr Bock auf eine neue Playlist. Aber dass die Veränderungen so krass sein würden, das hätte ich nicht gedacht. BTS, Swim, letzte Woche auf Platz 5 gewesen, diese Woche geht's runter bis auf Platz 22. Das ist schon mal heftig, Leute. Daniel am Start, ich wünsche euch ein schönes Wochenende.
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Es geht weiter mit den ganz großen Veränderungen hier im Countdown. Das waren jetzt gerade Martin Garrix und Ed Sheeran, Repeat It. Letzte Woche neu eingestiegen auf Platz 9. Habe ich gedacht, hör, zwei so große Namen, das ist auf jeden Fall so, wie ich es erwartet hätte, dass die beiden jetzt in der nächsten Woche, also in der zweiten Woche Mitgliedschaft hier bei den Delta Top 40 schon auf Platz 21 runtergehen. Damit hätte ich, um ehrlich zu sein, nicht gerechnet. Tja, Leute, so ist das, wenn ihr abstimmt auf deltaradio.de. Platz 20, Somber Homewrecker.

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1: Nico Santos sagte, egal was passiert im Leben, es ist das Beste, optimistisch zu bleiben. Und damit hat er auf jeden Fall einen Punkt. Das war Platz 19, der Track geht 7 Plätze weiter nach oben in dieser Woche. Also scheint euch auf jeden Fall zu gefallen, der Song und auch die Botschaft dahinter. Platz 18, an eine Frau, die sich in dieser Woche zum zweiten Mal schon nicht bewegt hat, seit 3 Wochen auf Platz 18 unterwegs, Taylor Swift mit Opalite. 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

Ich habe schon gedacht, Leute, war bisher auch ein bisschen wenig mit den Tracks, die neu eingestiegen sind hier in dieser Woche, aber wahrscheinlich kommen die alle noch. Das war gerade einer, den habe ich euch in der letzten Woche neu vorgestellt und ihr habt gesagt auf deltaradio.de, bitte mit rein in die Top 40 und Tokyo Hotel sind eingestiegen auf Platz 17. Memory Lane war das. Platz 16 an einen Künstler, der jetzt seit 15 Wochen mit dabei ist. Hier ist Kamrat mit Hug Yourself.

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1: Mit Cornelius Dreger. Der Deutsche Gewerkschaftsbund hat eine verpflichtende Betriebsrente gefordert. Die DGB-Vorsitzende Fahimi sagte dem Redaktionsnetzwerk Deutschland, die Arbeitgeber sollten mindestens einen Teil der Kosten übernehmen. Über eine betriebliche Altersvorsorge wird zusätzlich zur gesetzlichen Rente automatisch Geld fürs Alter angespart. Konkrete Vorschläge will Fahimi Ende des Monats vorstellen. Nach Angaben des DGB haben derzeit rund 20 Millionen Beschäftigte keine betriebliche Altersvorsorge. Eine deutsche Olympiabewerbung für 2036. Vor einiger Zeit hatte Bundespräsident Steinmeier das noch abgelehnt. Jetzt die Kehrtwende. Er kann sich das mittlerweile doch vorstellen. Tom Husse berichtet.
2: Seine Bedenken seien zwar nicht verschwunden, berichtet die ARD. Steinmeier geht aber davon aus, dass alle sehr verantwortungsvoll mit diesem Datum umgehen würden. Der Bundespräsident war aus historischen Gründen gegen eine Bewerbung für 2036. Denn genau 100 Jahre zuvor, also 1936, gab es die Olympischen Sommerspiele in Deutschland und die hatten die Nazis damals für ihre Propaganda missbraucht. Neben 2036 sind auch 2040 und 2044 für eine deutsche Olympiabewerbung im Gespräch.
1: Noch bis 18 Uhr sind die Menschen in Heide, Schwarzenbek und Amersbek aufgerufen, einen neuen Bürgermeister oder eine neue Bürgermeisterin zu wählen. In Heide treten der bisherige Amtsinhaber Oliver Schmidt-Gutzart von der SPD, Marc Trester von der CDU und der grüne Stefan Schneidewind an. In Amersbek im Kreis Stormarn gibt es zwei parteilose Kandidaten, Jan-Christian Heeth und Maike Gerstengabe. In Schwarzenbek tritt nur der parteilose Amtsinhaber Norbert Lüttjens an. Wie kann die Ukraine weiter unterstützt und der Druck auf Russland erhöht werden? Darum geht's heute bei einem Treffen in London. Kanzler Merz kommt mit dem britischen Regierungschef Starmer, Frankreichs Präsident Macron und dem ukrainischen Präsidenten Zelensky zusammen, um zu beraten. Die nächsten Delta News gibt's in einer Stunde.
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3: Auf der A1 Lübeck Richtung Hamburg staut es sich zwischen dem Kreuz Ost und Öhendorf auf 4 Kilometern. Auf der A7 Hannover Richtung Flensburg sind es zwischen Hausbruch und dem Elbtunnel 6 Kilometer stockender Verkehr. In der Gegenrichtung, auf der A7 Flensburg Richtung Hamburg, stockt es zwischen Stellingen und dem Elbtunnel auf 4 Kilometern. In Hamburg, auf der B75 Lübecker Straße, gibt es zwischen Güntherstraße und Ankelmannsplatz ebenfalls stockenden Verkehr. Außerdem ist die A25 Hamburg Richtung Geesthach zwischen Allermöhe und Neuallermöhe West wegen eines liegengebliebenen PKWs vorerst in beiden Richtungen gesperrt. An der Fähre Glückstadt-Wischhafen kommt es zu Wartezeiten von bis zu einer Stunde. Und in Hamburg gibt es in Finkenwerder und Nienstädten wegen eines Straßenfests bis einschließlich Dienstag Straßensperrungen. Geblitzt wird auf der B201 Schleswig Richtung Husum in Höhe Osterohrstedt und in Kabelhorst auf der Bäderstraße in Richtung Zismar. 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
4: Also ich kann mir das wirklich vorstellen, wie Kygo, Khalid und Griffin da gesessen haben und sich gefragt haben, wo ist denn bitte unser Song geblieben? Save My Love, in der letzten Woche ja auf Platz 31 gewesen. Aber rund um diese Region war da nichts in dieser Woche mit den Delta Top 40. Da fragt man sich natürlich erstmal, sind wir irgendwie rausgefallen? Pustekuchen, ziemlich weit nach oben gegangen sind sie und zwar bis auf Platz 14. Hier ist der nächste Song für euch. Schönes Wochenende, ich bin Daniel.
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Das sind Fajan und Dalton mit Versprich mir und dieser Track ist zwei Plätze weiter nach oben gegangen in der letzten Woche. Das ist definitiv die richtige Richtung, seit vier Wochen jetzt mit dabei und Platz 13 ist die Höchstplatzierung bisher. Also mal gucken, wohin sich das in der nächsten Woche so entwickelt. Gerne auch für diesen Track weiter voten auf deltaradio.de. Wir kommen zu Platz 12, da ist Holly Humberstone gelandet. Hier ist für euch To Love Somebody.

Ein Song zwischen Herzschmerz, Erinnerung und dem Versuch loszulassen. Das war der neue Track von Weiß und Eske, Memories. Und dieser Track ist in dieser Woche neu eingestiegen. Ihr habt gesagt auf deltaradio.de, bitte auf jeden Fall rein. Aber dass er so weit vorne landen würde, hätte ich letzte Woche nicht gedacht. Platz 11 ist es in dieser Woche geworden. Und das in der allerersten Woche, in der Einstiegswoche. Das ist eine große Leistung. Herzlichen Glückwunsch. Wir kommen zu Platz 10, Leute. Erster Track aus den Top 10, Bibi Rexha, Faithless, New Religion, geht zwei Plätze weiter nach oben. Delta am Start, ich bin Daniel.

Es bleibt dabei, Leute, in dieser Woche tut sich einfach richtig, richtig, richtig viel. Olivia Rodrigo, Drop Dead, in der letzten Woche noch Anschlussplatz zum Treppchen, Platz 4. In dieser Woche, ja, immerhin noch Top 10, das war jetzt gerade Platz Nummer 9, aber das tut natürlich trotzdem weh, wenn man so 5 Plätze weiter nach unten geht in der Region. Das ist schon ordentlich. Ähnlich ist es bei Harry Styles, American Girls. Letzte Woche Platz 7, diese Woche Platz 8. Geht halt auch nach unten, allerdings nicht so weit wie Olivia. Hier ist Harry, bitteschön.

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12: Also für Ivo Martin ist das auch so eine Berg- und Talfahrt hier. Mal rauf, mal runter, mal rauf, mal runter. Letzte Woche war es Platz 13 für seinen Track Mensch im Spiegel. In dieser Woche geht's ganze 6 Plätze weiter nach oben. Das ist gut. Hier ist Platz 7 für euch. Ich bin Daniel.
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Teddy Swims, Mr. Know-It-All, das ist aber echt auch so ein Track, wenn ich selbst den im Radio höre, ne, dann bin ich immer sofort da drin und denke, das ist echt unverwechselbar. Und das ist wahrscheinlich auch das Erfolgsrezept von diesem Track hier seit 7 Wochen mit dabei und auf der bisherigen Höchstplatzierung, nämlich Platzierung Nummer 6 bei den Delta Top 40. Krass, Leute, soweit sind wir schon. Wir kommen zu 5 und da ist eine Zusammenarbeit gelandet von zwei der größten Künstlerinnen, die wir so haben, aber aus unterschiedlichen Generationen. Madonna und Sabrina Carpenter haben zusammen einen Track gemacht, der heißt Bring Your Love und der kommt jetzt hier als nächstes. Schönes Wochenende.

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1: Platz 5 hier bei den Delta Top 40, Madonna und Sabrina Carpenter, Bring Your Love. So Leute, gleich haben wir noch 4 Platzierungen, vorher noch ein Track für euch von unserem Delta-Album der Woche. Auf deltaradio.de habt ihr gelesen, dass dieses Album von Treem kommt und Stammtischparolen heißt. Und ihr fragt euch wahrscheinlich, warum eigentlich Treem? Ist das, weil das so ein bayerischer Dude ist und der Dream nicht richtig aussprechen kann? Nee, tatsächlich nicht. Der Typ heißt Timo und das ist einfach eine Mischung aus Timo und Dream und deswegen halt Treem. Hier ist der nächste Track von unserem Delta-Album der Woche und dieser Track heißt 99 Luftballons.
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Das war's mit dem Treppchen für Alex Warren. Fever Dream geht 2 Plätze weiter nach unten, von 2 runter auf 4. Aber sagen wir mal so, er ist noch in Schlagdistanz. Wir kommen zu Platz 3 und damit zum ersten Track, der heute auf dem Treppchen ist. Meek hat nochmal 5 Plätze kassiert und geht weiter nach oben. Fabulous ist heute auf dem bronzenen Rang hier im Delta Countdown.

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1: In der dritten Woche angekommen hier auf dem Treppchen bei den Delta Top 40. Fabulous von Meek ist 5 Plätze weiter nach oben gegangen. Herzlichen Glückwunsch auf jeden Fall. Das geht gar nicht mehr von der Position aus, auf der Dara in der letzten Woche war. Die war nämlich auf Platz 3. Da kannst du nicht 5 Plätze weiter nach oben gehen. Es funktioniert schlecht. Aber man kann zum Beispiel einen Platz weiter nach oben gehen und vom dritten auf den zweiten Rang vorrutschen. Hier ist der nächste Track für euch. Der Song, der den ESC in diesem Jahr gewonnen hat. Hier ist Banga Ranga von Dara.

Dara und Bangaranga, Platz 2 in dieser Woche. Letzte Woche war es übrigens Platz 3, also wenn die so weitermacht, dann ist es nächste Woche Platz 1. Aber das ist ein Gefühl, das ist Dara nicht unbekannt, denn mit dem Song hat sie ja den ESC bereits gewonnen. Vielleicht irgendwann auch mal die Delta Top 40 hier. Aber da hat sie große Konkurrenz, nämlich den Track, der hier seit einigen Wochen dominiert. Es ist Self Aware von Tampa City und dieser Track schafft es auch in dieser Woche nach ganz vorne hier bei den Delta Top 40. Und damit ist er auch der letzte Track, den ich heute spiele. Leute, schön, dass ihr dabei wart. Ich bin Daniel und ich wünsche mir, dass ihr einfach wieder votet für den Countdown des nächsten Wochenendes dann. Das geht auch jetzt schon auf deltaradio.de. Bis dann, macht's gut. Tschüss.

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0: Mit Cornelius Dreger. In der Debatte über die geplante Rentenreform will der Deutsche Gewerkschaftsbund sich für eine verpflichtende Betriebsrente stark machen. Das hat die DGB-Vorsitzende Fahimi dem Redaktionsnetzwerk Deutschland gesagt. Finn Riebesell, Freundlieb.
9: Das bedeutet, zusätzlich zur gesetzlichen Rente soll automatisch Geld für das Alter angespart werden. Wer die Kosten am Ende genau trägt, ließ Fahimi offen. Für sie ist aber klar, die Arbeitgeber sollen mindestens einen Teil der Kosten übernehmen. Konkrete Vorschläge will man Ende des Monats vorstellen. Nach Angaben des DGB haben derzeit rund 20 Millionen Beschäftigte in Deutschland keine betriebliche Altersvorsorge.
0: Bundespräsident Steinmeier macht eine Kehrtwende. Er kann sich jetzt doch vorstellen, dass Olympia im Jahr 2036 wieder nach Deutschland kommen könnte. Das berichtet die ARD. Bislang hatte Steinmeier eine Bewerbung aus historischen Gründen abgelehnt. 1936 hatten die Nazis aus den Olympischen Sommerspielen in Deutschland eine Propagandashow gemacht. Mit Blick auf 2036 heißt es aus dem Bundespräsidialamt, Steinmeier sei davon überzeugt, dass alle Beteiligten mit diesem Datum verantwortungsvoll umgehen würden. Wie kann die Ukraine weiter unterstützt und der Druck auf Russland erhöht werden? Darum geht's heute bei einem Treffen in London. Kanzler Merz kommt mit dem britischen Regierungschef Starmer, Frankreichs Präsident Macron und dem ukrainischen Präsidenten Zelensky zusammen, um zu beraten. Gleich beginnt die Auszählung. In Heide, Schwarzenbek und Amersbek schließen in wenigen Minuten die Wahllokale. Dort waren die Menschen heute aufgerufen, einen neuen Bürgermeister zu wählen. In Heide treten der bisherige Amtsinhaber Oliver Schmidt-Gutzart von der SPD, Marc Trester von der CDU und der grüne Stefan Schneidewind an. In Amersbek im Kreis Stormarn gibt es zwei parteilose Kandidaten, Jan-Christian Heth und Maike Gerstengarbe. In Schwarzenbek tritt nur der parteilose Amtsinhaber Norbert Lüttjens an. Der SV Todesfelde ist zurück in der Regionalliga. Im dritten Aufstiegsrelegationsspiel auf neutralem Platz in Bremen gegen Germania Egestorf Langreda holte das Team von Trainer Björn Sörensen einen 2:0-Sieg. Damit ist Todesfelde der direkte Wiederaufstieg gelungen. Die nächsten Delta-News gibt's in einer Stunde.
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10: Auf der A1 Lübeck Richtung Hamburg staut es sich zwischen dem Kreuz Ost und der Norderelbbrücke auf 6 Kilometern. Auf der A7 Hannover Richtung Flensburg sind es 5 Kilometer stockender Verkehr zwischen Hausbruch und dem Elbtunnel. In der Gegenrichtung, auf der A7 Flensburg Richtung Hamburg, stockt es zwischen Stellingen und dem Elbtunnel auf 3 Kilometern. In Hamburg auf der B75 Bürgerweide gibt es zwischen Landwehr und Ankelmannsplatz ebenfalls stockenden Verkehr. Außerdem kommt es in Hamburg in Finkenwerder und Nienstädten wegen eines Straßenfests bis einschließlich Dienstag zu Straßensperrungen. Und wegen des Ironmans gibt es rund um die Alster in der Innenstadt sowie im Osten bis in den Abend Behinderungen und Straßensperrungen. Geblitzt wird in Kabelhorst auf der Bäderstraße Richtung Zismar, in Blekendorf auf der B202 und auf der A21 Kiel Richtung Bargteheide in Höhe Lietzen. 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
5: Mit André Glatzel. Der DGB-Vorstoß zu einer verpflichtenden Betriebsrente kommt bei der Union nicht gut an. Die Vorsitzende der Mittelstandsunion, Konnemann, warnt im Handelsblatt davor, dass dadurch Investitionen, Arbeitsplätze und Wachstum gefährdet würden. Der Vorschlag sorge vor allem für neue Belastungen für Betriebe. Der SPD-Fraktionsvorsitzende Miersch betonte dagegen im Ersten:
6: Das ist ein Vorschlag, der meines Erachtens in die richtige Richtung geht. Aber ein Punkt muss man immer wieder sagen. Die gesetzliche Rente ist die Basis, ist die Grundlage für alles. Man kann daneben nicht willkürlich andere Dinge anschaffen, weil das wird nicht funktionieren am Ende.
5: Gekifft, dann hinter Steuer setzen und einen Unfall bauen. Das soll in Zukunft auch in der Unfallstatistik landen. Das Bundesverkehrsministerium will am Freitag einen Gesetzentwurf in den Bundesrat einbringen. Mehr von Tom Husse.
7: Damit soll untersucht werden, wie sich die Cannabis-Legalisierung auf die Sicherheit im Straßenverkehr auswirkt. Konkret geht es um schwere Unfälle, bei denen Cannabis im Spiel war. Da will das Verkehrsministerium dann genau untersuchen lassen, wie hoch der THC-Wert ist. Für Cannabis am Steuer gibt es bereits seit einiger Zeit einen gesetzlichen Grenzwert, ähnlich wie die Promillegrenze bei Alkohol.
5: Deutschland setzt die EU-Regel zur Lohntransparenz noch nicht um. Bis heute sollten das die EU-Staaten eigentlich gemacht haben. Bundesfrauenministerin Prien hält die Richtlinie für zu bürokratisch und will nachverhandeln. Durch mehr Transparenz sollen die Gehaltsunterschiede zwischen Frauen und Männern verringert werden. Der SSW hat Christian Dierschauer auf einer Klausurtagung in Steinbergkirche zum Spitzenkandidaten für die Landtagswahl im kommenden Jahr nominiert. Endgültig soll er Ende September auf einem Landesparteitag aufgestellt werden. Dierschauer ist seit Anfang letzten Jahres Vorsitzender der SSW-Landtagsfraktion. Kimi Antonelli hat den großen Preis der Formel 1 von Monaco gewonnen. Der Mercedes-Pilot kam vor Lewis Hamilton im Ferrari und Isaac Hutcher im Red Bull ins Ziel. Mit dem Sieg baut Antonelli seinen Vorsprung in der Gesamtwertung aus. Die nächsten Delta News gibt's in der Stunde.
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8: Auf der A7 Hannover Richtung Flensburg staut es sich zwischen Hausbruch und dem Elbtunnel auf 4 Kilometern. In der Gegenrichtung Flensburg Richtung Hamburg sind es zwischen Volkspark und dem Elbtunnel 2 Kilometer stockender Verkehr. In Hamburg auf der B75 Bürgerweide stockt es zwischen Landwehr und Ankelmannsplatz. Außerdem kommt es in Hamburg in Finkenwerder und Nienstädten wegen eines Straßenfests bis einschließlich Dienstag zu Straßensperrungen. Und wegen des Ironmans gibt es rund um die Alster in der Innenstadt sowie im Osten bis in die Nacht Behinderungen und Straßensperrungen. Geblitzt wird in Kabelhorst auf der Bäderstraße Richtung Zismar, in Blegendorf auf der B202 und auf der A21 Kiel Richtung Bargteheide in Höhe Lietzen. 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
1: Achtung, auf der A23 Heide Richtung Hamburg, in der Auffahrt Pinneberg Nord, sind Personen auf der Straße. Bitte besonders vorsichtig fahren.
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3: Mit André Glatzel. Der neue Bürgermeister von Heide wird auch der alte. SPD-Mann Oliver Schmidt-Gutzart hat sich bei der Bürgermeisterwahl denkbar knapp im ersten Wahlgang durchgesetzt. Er kam auf 50,6% der Stimmen. CDU-Mann Tresta kam auf rund 37, Grünen kann

0: Kandidat Schneidewind auf rund 12% der Stimmen. Auch in Schwarzenbek bleibt der Amtsinhaber im Amt. Ohne Gegenkandidat kam Norbert Lüttjens auf 86% der Stimmen. Amersbek bekommt mit Jan-Christian Heth einen neuen Bürgermeister. Der Parteilose setzte sich mit rund 56% gegen die ebenfalls parteilose Maike Gerstengabe durch. Amtsinhaber Horst Ansen war nicht wieder angetreten. Eine verpflichtende Betriebsrente für alle. Dieser Vorstoß des Deutschen Gewerkschaftsbundes kommt in der Debatte über die geplante Rentenreform nicht überall gut an. Cornelius Dreger berichtet.
1: Die Vorsitzende der Mittelstandsunion Gitta Connemann warnt im Handelsblatt davor. Sie sagt, zusätzliche Finanzierungspflichten für Arbeitgeber sorgen vor allem für neue Belastungen für die Betriebe. Das gefährde Investitionen, Arbeitsplätze und Wachstum. Statt Zwang brauche es Anreize für die betriebliche Altersvorsorge. Der SPD-Fraktionsvorsitzende Matthias Miersch wiederum begrüßte den DGB-Vorschlag im ersten, machte aber auch deutlich, Basis müsse immer die gesetzliche Rente sein.
0: Bis heute müssten die EU-Staaten sich neue Regeln zur Lohntransparenz verordnen oder besser gesagt müssten, denn Deutschland setzt die EU-Richtlinie zur Entgelttransparenz erstmal nicht um. Was steckt dahinter, Anne Brauer?
2: Die Richtlinie soll dafür sorgen, dass die Gehaltsunterschiede zwischen Frauen und Männern schrumpfen durch Transparenz. Firmen müssen in Stellenanzeigen angeben, was man etwa an Lohn zu erwarten hat und größere Unternehmen müssen veröffentlichen, ob und welches Gehaltsgefälle es bei ihnen gibt. Die deutsche Regierung zieht da aber noch nicht mit. Frauenministerin Prien hält das Ganze für viel zu bürokratisch und will in Brüssel nachverhandeln. Viele Rechtsexperten raten den Firmen aber, die neuen Regeln jetzt schon anzuwenden, um im Zweifel vor Gericht besser dazustehen.
0: Das Bundesverkehrsministerium will herausfinden, wie sich die Cannabis-Legalisierung auf die Verkehrssicherheit auswirkt. Ein entsprechender Gesetzentwurf kommt am Freitag in den Bundesrat. Konkret geht es darum, dass schwere Unfälle, bei denen Cannabis im Spiel war, in der Unfallstatistik landen. Die nächsten Delta-News gibt's in der Stunde.
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4: Auf der A1 Lübeck Richtung Fehmarn. Achtung, zwischen Gremersdorf und Heiligenhafen-Mitte liegt ein Reifen auf der Autobahn. In Hamburg kommt es in Finkenwerder und Nienstädten wegen eines Straßenfests bis einschließlich Dienstag zu Straßensperrungen. Außerdem gibt es wegen des Ironmans rund um die Alster und in der Innenstadt sowie im Osten bis in die Nacht Behinderungen und Straßensperrungen. Geblitzt wird in Blekendorf auf der B202. 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
1: Auf der A210 Rendsburg-Kiel in Höhe Bredenbeek sind in beiden Richtungen Personen auf der Fahrbahn. Bitte besonders vorsichtig fahren.

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1: Mit André Glatzel. Heide, Schwarzenweg und Amersbeek haben über ihre neuen Bürgermeister abgestimmt. Besonders knapp war das Ergebnis in Heide, Cornelius Dreger.
2: 50,6% hat Amtsinhaber Oliver Schmidt-Guzart von der SPD geholt und damit haarscharf im ersten Wahlgang die absolute Mehrheit erreicht. CDU-Mann Trester kam als Zweitplatzierter auf 37%. Auch in Schwarzenweg bleibt der Amtsinhaber im Amt. Ohne Gegenkandidat kam Norbert Lütjens auf 86% der Stimmen. Amersbeek bekommt mit Jan

0: Christian Heter gegen einen neuen Bürgermeister. Er setzte sich gegen seine Mitbewerberin mit rund 56% der Stimmen durch. Amtsinhaber Horst Ansehn war nicht nochmal angetreten.
1: Tennisprofi Alexander Zverev hat die French Open gewonnen. Er gewann im Finale in Paris gegen Flavio Cobolli aus Italien. Mehr von Uwe Schimonek.
2: Favorit Zverev hat sich über 5 lange Sätze zum Sieg gekämpft. Nach mehr als 4 Stunden verwandelte der 29-Jährige seinen Matchball, riss die Arme hoch und sank dann erschöpft zu Boden. Es war der erste Grand-Slam-Titel für Zverev überhaupt und der erste für die deutschen Tennismänner seit dem Erfolg von Boris Becker 1996 bei den Australian Open.
1: Die Vorsitzende der Mittelstandsunion Konnemann warnt vor einer verpflichtenden Betriebsrente. Dem Handelsblatt sagte sie, das gefährde Investitionen, Arbeitsplätze und Wachstum. Statt Zwang brauche es Anreize für die betriebliche Altersvorsorge. Der SPD-Fraktionsvorsitzende Matthias Miersch begrüßte den Vorstoß von DGB-Chefin Fahimi im Ersten dagegen. Er machte aber auch deutlich, Basis müsse immer die gesetzliche Rente sein. Cannabis am Steuer und dann einen schweren Unfall gebaut. Das soll in Zukunft auch in der Statistik landen. Das Bundesverkehrsministerium will am Freitag einen Gesetzentwurf in den Bundesrat einbringen. Damit soll geschaut werden, wie sich die Cannabis-Legalisierung auf die Verkehrssicherheit auswirkt. Kimi Antonelli hat den großen Preis der Formel 1 von Monaco gewonnen. Der Mercedes-Pilot kam vor Lewis Hamilton im Ferrari und Isaac Hutcher im Red Bull ins Ziel. Mit dem Sieg baut Antonelli seinen Vorsprung in der Gesamtwertung aus. Die nächsten Delta News gibt's in einer Stunde.
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4: Auf der A23 Hamburg Richtung Heide, bitte aufpassen, zwischen Itzehoe-Mitte und Itzehoe-Nord ist ein Fahrzeug liegen geblieben. Auf der A210 Rendsburg-Kiel sind in Höhe Bredenbeek in beiden Richtungen Personen auf der Fahrbahn. In Hamburg kommt es in Finkenwerder und Nienstädten wegen eines Straßenfests bis einschließlich Dienstag zu Straßensperrungen. Außerdem gibt es wegen des Ironmans rund um die Alster und in der Innenstadt sowie im Osten bis in die Nacht Behinderungen und Straßensperrungen. Geblitzt wird in Blekendorf auf der B202. 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

vorne mit Fajan. Und danach erstmal ordentlich Abriss für uns aus dem Norden. Kommt Tiskor, der wird auf jeden Fall nochmal richtig fett auflegen, versprochen. Glück ist das noch nicht alles, denn wir haben natürlich auch noch den Mittwoch, 24. Juni auf der Kieler Woche mit diesen Artists.

Euch bestimmt auch. Chapo 102 kommt aus Ostfriesland direkt zu uns mal in den echten Norden. Ja, und einen Tag werden wir natürlich auch nochmal auf der Delta für die Bühne steil gehen. Und zwar wieder am Samstag, dann der 27. Juni. Mit schön

wird großartig. Ich freue mich jetzt schon und ich bin mir ziemlich sicher, dass Marjan gutes Wetter mitbringen wird. Also das ist ja jetzt schon mal gewonnen. 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Wir freuen uns jetzt schon live und draußen mit euch eine richtig geile Zeit zu haben.

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0: Am schlimmsten sind so Hundebesitzer, die aus der Ferne schreien, der tut nichts, der will nur spielen. Aber unter Kontrolle hast du ihn scheinbar nicht, weil auf deinen Rückruf hat er ja auch nicht gehört.
1: Delta ist hier mit mir dann Joshua.
0: Ja, es gibt diese typischen Sätze von Hundebesitzer, die wir halt alle zuhauf kennen. Aber auch die Vierbeiner selbst haben, glaube ich, so alle dieselben Gedankengänge.
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3: Hunde. Ach, du kannst mich ruhig von alleine nehmen. Ich würde doch nie weglaufen. Oh, was ist das? Ein anderer Hund? Hä? Er hat den Ball doch gerade geworfen. Wo ist er denn jetzt? Uah, mein Fell ist ganz nass vom Schwimmen. Wo schüttel ich mich denn jetzt? Ach ja, genau, da, am besten direkt neben den Leuten. Guck mal, ich kann meine Eier lecken. Hä? Den Hund kenne ich ja noch gar nicht. Gleich mal schnüffeln, wie sein Arsch so riecht. Es hat geklingelt, es hat geklingelt. Ich bin Erster an der Tür, ich will wissen, wer das ist. Oh, ich liebe dich so. Ich will dich einfach überall abschlecken. Was esst ihr da oben auf dem Tisch? Ich will das auch haben. Gehen wir raus? Gehen wir raus? Gehen wir raus? Och nö, es regnet. Schnell wieder rein. So, dann lasse ich euch mal mit meinem Furz alleine.

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1: Mit Gisa Weber. Tennisprofi Alexander Zverev hat die French Open gewonnen. Er gewann im Finale in Paris gegen Flavio Cobolli aus Italien. Mehr von Uwe Schimonek.
2: Favorit Zverev hat sich über 5 lange Sätze zum Sieg gekämpft. Nach mehr als 4 Stunden verwandelte der 29-Jährige seinen Matchball, riss die Arme hoch und sank dann erschöpft zu Boden. Es war der erste Grand-Slam-Titel für Zverev überhaupt und der erste für die deutschen Tennismänner seit dem Erfolg von Boris Becker 1996 bei den Australian Open.
1: Der DGB-Vorstoß zu einer verpflichtenden Betriebsrente kommt bei der Union nicht gut an. Die Vorsitzende der Mittelstandsunion Konnemann warnt im Handelsblatt davor, dass dadurch Investitionen, Arbeitsplätze und Wachstum gefährdet würden. Der Vorschlag sorge vor allem für neue Belastungen für die Betriebe. Der SPD-Fraktionsvorsitzende Miersch betonte dagegen im Ersten:
3: Das ist ein Vorschlag, der meines Erachtens in die richtige Richtung geht. Aber ein Punkt muss man immer wieder sagen. Die gesetzliche Rente ist die Basis, ist die Grundlage für alles. Man kann daneben nicht willkürlich andere Dinge anschaffen, weil das wird nicht funktionieren am Ende.
1: Das Bundesverkehrsministerium will herausfinden, wie sich die Cannabis-Legalisierung auf die Verkehrssicherheit auswirkt. Ein entsprechender Gesetzentwurf kommt am Freitag in den Bundesrat. Konkret geht es darum, dass schwere Unfälle, bei denen Cannabis im Spiel war, in der Unfallstatistik landen. Dabei soll der THC-Wert untersucht werden. Für Cannabis am Steuer gibt es bereits seit einiger Zeit einen gesetzlichen Grenzwert, ähnlich wie die Promillegrenze bei Alkohol. Bundespräsident Steinmeier kann sich jetzt doch vorstellen, dass Olympia im Jahr 2036 wieder nach Deutschland kommen könnte. Das berichtet die ARD. Bislang hatte Steinmeier eine Bewerbung abgelehnt. Der Grund? 1936 hatten die Nazis aus den Olympischen Sommerspielen in Deutschland eine Propagandashow gemacht. Mehr als 1,2 Millionen Menschen haben in Madrid an einer Messe mit Papst Leo teilgenommen. Der Gottesdienst zum Fronleichnam fand mitten in der Stadt vor dem Rathaus und den umliegenden Straßen statt. Der Papst ist derzeit zu einem einwöchigen Besuch in Spanien. Kimi Antonelli hat den großen Preis der Formel 1 in Monaco gewonnen. Der Mercedes-Pilot kam vor Lewis Hamilton im Ferrari und Isaac Hadja im Red Bull ins Ziel. Mit dem Sieg baut Antonelli seinen Vorsprung in der Gesamtwertung aus. Die nächsten Delta News gibt's in einer Stunde.
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4: Auf der A7 Flensburg Richtung Hamburg, bitte aufpassen, zwischen Neumünster Mitte und Neumünster Süd liegen Reifenteile auf der Autobahn. In Hamburg ist die Bornheide zwischen Grünhorst und Böttcherkamp nach einem Unfall gesperrt. In Hamburg kommt es in Finkenwerder und Nienstädten wegen eines Straßenfests bis einschließlich Dienstag zu Straßensperrungen. Außerdem gibt es wegen des Ironmans rund um die Alster und in der Innenstadt sowie im Osten bis in die Nacht Behinderungen und Straßensperrungen. 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
1: Vor ein paar Tagen kamen gerade erst die plattdeutschen Wörter des Jahres raus. Kuddelmuddel, gnaddelig und Tauhusmadachen. Kuddelmuddel ist großes Durcheinander, gnaddelig heißt so viel wie schlecht gelaunt sein. Und Tauhusmadachen sagt man für Homeoffice. Ich hoffe, ich habe das alles richtig ausgesprochen. Stimmt. Wenn ihr jetzt denkt, warum war Plattdeutsch eigentlich nicht, oder besser gesagt Niederdeutsch, eigentlich kein echtes Fremdsprachenfach in meiner Schule? Das hat man sich auch in Upplengen in Ostfriesland gedacht. Mhm. Und genau da gibt's jetzt Niederdeutsch als reguläres Schulfach. Der Plan ist, die Sprache zu erhalten und nicht nur halt ein paar Wortfetzen von Oma und Opa aufzuschnappen. Bisher gab es Plattdeutsch meist nur in AGs oder als freiwilliges Zusatzangebot. Jetzt fehlen nur noch ein paar Lehrerinnen und Lehrer. Hoffentlich passiert das auch bei uns in Schleswig-Holstein, denn schließlich gibt es ja auch viele verschiedene Arten dieser schönen Sprache.
2: Ich kann die doch auch nie hören. Nee.
3: Sag mal, hast du schon mal eine asiatische Hornisse gesehen?
1: Ich habe mal eine Honda Hornet gefahren. Zählt das?
3: Nicht so ganz, glaube ich. Ich habe noch keine gesehen, kommt ja nicht von hier, ist aber gefährlich für unsere Bienen und soll sich leider immer weiter verbreiten. Das gilt auch für andere invasive Tierarten wie Waschbären oder Nutrias. Die sind mittlerweile relativ bekannt. Was ich zum Beispiel aber nicht wusste, ist, dass sich in den letzten Jahren 14 gebietsfremde Schildkrötenarten bei uns niedergelassen haben.
1: Echt?
3: Das hat ein Forschungsteam jetzt veröffentlicht. Unter anderem auch die nordamerikanische Buchstaben-Schmuckschildkröte. Die kommt ursprünglich aus der Mississippi-Region der USA. Die meisten der Reptilien sind übrigens wohl Nachfahren ausgesetzter Haustiere. Schildkröten sind als Haustiere ziemlich beliebt, weil pflegeleicht, war eine Zeit lang auch sehr günstig. Bislang ist mit der Schmuckschildkröte zwar erst eine Art richtig invasiv bei uns, aber durch den Klimawandel könnten das in Zukunft noch ein paar mehr werden.
1: Einfach in Kühlschrank, Probleme erledigt.
4: Ja. Boah, scheiße, ist mir kalt, ey.
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0: Wir kommen jetzt zu einem Thema hier auf Delta, wo ich erst dachte,
1: das ist schon ein bisschen zu sexy.
0: Aber dann habe ich gedacht, nee, also wenn der ganze Norden hier so versext ist, dann müssen wir da auch wirklich mal drüber reden. Es gibt nämlich eine neue Studie von Elite-Partner. Die haben rund 7000 Singles befragt, wie häufig sie in den letzten 12 Monaten Sex hatten.
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0: Hier in Norddeutschland gibt es sozusagen das Gewinnerbundesland dieser Studie. Aber fangen wir erstmal von hinten an. Am seltensten haben die Leute in Bremen Sex. Auch in Niedersachsen haben nur rund 15% der Befragten angegeben, dass sie mehrmals pro Woche Sex haben. Hier bei uns in Schleswig-Holstein sind es hingegen 20%, die gesagt haben, dass sie ihr Bett mehrmals in der Woche nicht nur zum Schlafen nutzen. In Hamburg ist es 1% mehr und das Gewinnerbundesland ist Mecklenburg-Vorpommern. Und Leute, ich will jetzt hier nicht irgendwelche Verschwörungstheorien starten, aber wenn man sich die Initialien von Mecklenburg-Vorpommern anschaut, dann ist das MV. MV steht für mehr Verkehr. Und wie ist der Slogan von Mecklenburg-Vorpommern? MV tut gut.
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1: Mit Gisa Weber. Tennisprofi Alexander Zverev hat seinen ersten Grand-Slam-Titel gewonnen. Im Finale der French Open bezwang er den Italiener Flavio Cobolli. Zverev erkämpfte sich in Paris in 5 Sätzen den Titel. Es ist der erste Grand-Slam-Titel für einen Deutschen bei den Männern seit 30 Jahren. Eine verpflichtende Betriebsrente für alle. Dieser Vorstoß des Deutschen Gewerkschaftsbundes kommt in der Debatte über die geplante Rentenreform nicht überall gut an. Cornelius Dräger berichtet.
2: Die Vorsitzende der Mittelstandsunion Gitta Connemann warnt im Handelsblatt davor. Sie sagt, zusätzliche Finanzierungspflichten für Arbeitgeber sorgen vor allem für neue Belastungen für die Betriebe. Das gefährde Investitionen, Arbeitsplätze und Wachstum. Statt Zwang brauche es Anreize für die betriebliche Altersvorsorge. Der SPD-Fraktionsvorsitzende Matthias Miersch wiederum begrüßte den DGB-Vorschlag im ersten, machte aber auch deutlich, Basis müsse immer die gesetzliche Rente sein.
1: Gekifft, dann hinters Steuer gesetzt und einen Unfall gebaut. Das soll in Zukunft auch in der Unfallstatistik landen. Das Bundesverkehrsministerium will am Freitag einen Gesetzentwurf in den Bundesrat einbringen. Mehr von Tom Husse.
3: Damit soll untersucht werden, wie sich die Cannabis-Legalisierung auf die Sicherheit im Straßenverkehr auswirkt. Konkret geht es um schwere Unfälle, bei denen Cannabis im Spiel war. Da will das Verkehrsministerium dann genau untersuchen lassen, wie hoch der THC-Wert ist. Für Cannabis am Steuer gibt es bereits seit einiger Zeit einen gesetzlichen Grenzwert, ähnlich wie die Promille.

0: der Grenze bei Alkohol.
1: Über 1,2 Millionen Menschen haben Fronleichnam mit Papst Leo in Madrid gefeiert. Die Gläubigen versammelten sich am Morgen zu einer Messe im Zentrum der spanischen Hauptstadt. Eine Woche ist der Papst in Spanien. In der Zeit schaut er auch in Barcelona und auf den Kanarischen Inseln vorbei. In einer Rede hatte Leo zuvor die spanische Regierung gelobt und betont, dass sie sich für Frieden und Solidarität in der Welt einsetzt. Der Betrieb am Flughafen in München ist am Abend eingestellt worden. Grund ist, dass im Tower Brandgeruch wahrgenommen wurde. Das Gebäude wurde evakuiert, Starts und Landungen waren nicht mehr möglich. Feuer oder Rauch entdeckte die Feuerwehr zunächst nicht. Es wird nach der Ursache für den Brandgeruch gesucht. Und der Gesamtführende Kimi Antonelli hat das Formel-1-Rennen in Monaco gewonnen. Antonelli war im Mercedes schneller als Lewis Hamilton im Ferrari und Isaac Hadjar im Red Bull. Nico Hülkenberg wurde als einziger Deutscher im Audi 14. Die nächsten Delta News gibt's in einer Stunde.
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3: Auf der A7 Hamburg-Flensburg, bitte aufpassen, in Höhe Warder sind in beiden Richtungen Rehe auf der Fahrbahn. In Hamburg kommt es in Finkenwerder und Nienstädten wegen eines Straßenfests bis einschließlich Dienstag zu Straßensperrungen. Und wegen des Ironmans gibt es rund um die Alster in der Innenstadt sowie im Osten bis in die Nacht Behinderungen und Straßensperrungen. 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
2: Verstärker. Das musst du aus ihm rauslocken innerhalb von 30 Sekunden. Du darfst allerdings nicht nennen die Begriffe Lautsprecher, Elektronik und Sound.
3: Okay, alles klar.
4: Gut. Los geht's. Sobald er rangeht, laufen deine 30 Sekunden. Viel Glück.
3: Hallo. Moin, hier ist Finn. Ja. Ich soll doch demnächst Geburtstag feiern. Da soll ich Musik machen. Ich habe nur eine leise Anlage. Ich brauche sowas, was es lauter macht.
5: Lauter, was? Megafon? Weißt du, was?
3: Nee. Die schließt man doch da an.
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4: Ja! Ja! Das ist es! 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
1: Ohne Scheiß, ey. Es ist einfach geil.
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0: Es ist Dilemma-Dienstag und wir wollen heute mal von euch wissen, ob es okay ist, den Kellner zu fragen, wie lange es denn noch dauert, bis das Essen kommt oder ob man lieber hungrig wartet.
1: Ja, und wenn dann euer Essen endlich da ist, ne, dann gibt's immer diese eine Person im Freundeskreis, die alles aussortiert und super wählerisch ist. Aber ab wann wird wählerisch sein denn eigentlich zum Problem und warum sind manche von uns mehr wählerisch als andere? Kollege Leo aus der Delta Picky Eater Redaktion, der weiß das ganz genau. Hau mal raus, was genau bedeutet Picky Eating denn eigentlich generell?
2: Picky Eating heißt ja erstmal, jemand ist beim Essen sehr, sehr wählerisch. Und das ist gar nicht so ungewöhnlich, gerade im jüngeren Alter. Viele essen zum Beispiel keine Pilze, keine Zwiebeln oder keine Sachen, die sich komisch anfühlen. Oder so wie ich. Ich mag nichts, was irgendwie weird aussieht.
0: Okay, aber warum sind manche da total empfindlich und andere probieren dagegen alles?
2: Ja, das kann mit der Kindheit zu tun haben. Also was einem früh angeboten wurde, wie viel Druck es beim Essen gab und so. Manche sind auch sensibler für bestimmte Konsistenzen, Gerüche oder Geschmäcker. Da spielt sogar Genetik mit.
1: Und wird's irgendwann bedenklich?
2: Wenn Essen zum Stressfaktor wird, also wenn jemand ständig Angst hat, etwas Falsches zu essen, Einladungen meidet oder sehr einseitig ist, dann kann es in Richtung einer Essstörung gehen.
0: Okay, wie sieht's denn mit Social Media aus? Das spielt wahrscheinlich da auch mit rein, oder?
2: Absolut, auf Insta und Co. sieht man dauernd Clean Eating, Food Hacks oder Eco-Reactions. Beeinflusst total, wie wir über Essen denken und was als normal gilt. Dann ist es gut, mal mit jemandem zu quatschen, also Friends, Family oder Beratungsstellen. Und es gibt auch gute Online-Angebote. Hilfe suchen, auf jeden Fall kein Drama, sondern zeigt, dass ihr euch selbst ernst nehmt.
0: Vielen Dank, Leo. Auch bei mir gibt es Sachen, wo ich sage, nee, kann ich nicht essen, mag ich nicht essen, geht irgendwie nicht runter. Bei Süßtrümmeln hört es bei mir zum Beispiel auf.
1: Ja, richtig.

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2: Mit Gisa Weber. Tennisprofi Alexander Zverev hat die French Open gewonnen. Er gewann im Finale in Paris gegen Flavio Cobolli aus Italien. Mehr von Uwe Schimonek.
3: Favorit Zverev hat sich über 5 lange Sätze zum Sieg gekämpft. Nach mehr als 4 Stunden verwandelte der 29-Jährige seinen Matchball, riss die Arme hoch und sank dann erschöpft zu Boden. Es war der erste Grand-Slam-Titel für Zverev überhaupt und der erste für die deutschen Tennismänner seit dem Erfolg von Boris Becker 1996 bei den Australian Open.
2: Nach Beratungen in London fordern Deutschland, Frankreich, Großbritannien und die Ukraine eine sofortige Waffenruhe im Ukraine-Krieg. Danach sollen Friedensverhandlungen mit Russland starten unter 4 Bedingungen. Dazu zählt unter anderem, dass die aktuelle Frontlinie der Ausgangspunkt für die Verhandlungen ist. Der DGB-Vorstoß zu einer verpflichtenden Betriebsrente kommt bei der Union nicht gut an. Die Vorsitzende der Mittelstandsunion Konnemann warnt im Handelsblatt davor, dass dadurch Investitionen, Arbeitsplätze und Wachstum gefährdet würden. Der Vorschlag sorge vor allem für neue Belastungen für die Betriebe. Der SPD-Fraktionsvorsitzende Miersch betonte dagegen im Ersten:
4: Das ist ein Vorschlag, der meines Erachtens in die richtige Richtung geht. Aber ein Punkt muss man immer wieder sagen. Die gesetzliche Rente ist die Basis, ist die Grundlage für alles. Man kann daneben nicht willkürlich andere Dinge anschaffen, weil das wird nicht funktionieren am Ende.
2: Eine deutsche Olympia-Bewerbung für 2026.

0: 30. Vor einiger Zeit hatte Bundespräsident Steinmeier das noch abgelehnt. Jetzt die Kehrtwende. Er kann sich das mittlerweile doch vorstellen. Tom Husse berichtet.
1: Seine Bedenken seien zwar nicht verschwunden, berichtet die ARD. Steinmeier geht aber davon aus, dass alle sehr verantwortungsvoll mit diesem Datum umgehen würden. Der Bundespräsident war aus historischen Gründen gegen eine Bewerbung für 2036. Denn genau 100 Jahre zuvor, also 1936, gab es die Olympischen Sommerspiele in Deutschland und die hatten die Nazis damals für ihre Propaganda missbraucht. Neben 2036 sind auch 2040 und 2044 für eine deutsche Olympiabewerbung im Gespräch.
0: Am Münchner Flughafen ist der Betrieb am Abend vorübergehend eingestellt worden. Wegen Brandgeruchs musste der Tower evakuiert werden. Starts und Landungen waren in der Zeit nicht möglich. Ein Feuer oder Rauch entdeckte die Feuerwehr aber nicht. Nach der Ursache für den Vorfall wird gesucht. Die nächsten Delta News gibt's in einer Stunde.
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3: Auf der A7 Hamburg Richtung Hannover, bitte aufpassen, in der Auffahrt Heimfeld hat es einen Unfall gegeben. In Hamburg kommt es in Finkenwerder und Nienstädten wegen eines Straßenfests bis einschließlich Dienstag zu Straßensperrungen. Und wegen des Ironmans gibt es rund um die Alster in der Innenstadt sowie im Osten bis in die Nacht Behinderungen und Straßensperrungen. 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
5: Ich bin Ralle.
6: Natürlich bist du das.
5: Jetzt wird wieder parodiert, was das Zeug hier gibt. Scary Movie 6 ist diese Woche in den Kinos gestartet und mehr darüber habe ich gleich.
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0: Neuer, süß-sauer, Delta. Denn bei Scary Movie geht es weiter. Die Mischung aus Horror und Komödie geht in die sechste Runde. Diese Woche ist Scary Movie 6 in den Kinos gestartet und damit geht es auch nach 12 Jahren Pause wieder echten Horrorfilmen an den Kragen. Es werden Filme wie Scream, Get Out oder auch Nope parodiert. Man hat einfach mehrere bekannte Szenen aus den erwähnten Horrorfilmen miteinander zu einer neuen Story zusammengekleistert und die Darsteller werden somit die letzten Überlebenden einer mörderischen Bedrohung sein. Ja, ich weiß, das klingt jetzt erstmal nichtssagend. Soll es ja auch sein. Ich will ja nicht spoilern.
1: Mein Gott, er hat sie abgestochen.
2: Nicht sie. Meine Pronomen sind they, them.
1: Er hat them abgestochen.
3: Ein Serienmörder treibt sein Unwesen.
4: Hallo, Houston.
5: Ich habe mich jahrelang darauf vorbereitet.
6: Hallo, Mutter. Du siehst scheiße aus.
7: Sollen wir uns drücken?
5: Würde ich echt gerne, aber ich bin jetzt Republikanerin, also sollte ich wohl Rassistin sein.
8: Oh, Kleine, ich glaube, alle Weißen sind Rassisten, also komm her.
5: Okay.
0: Oh. Mit dabei sind wieder Anna Darris und Regina Hall und auch die Wayans-Brüder stehen wieder vor und hinter der Kamera. Wer also mal wieder Bock auf diesen herrlichen Schwachsinn hat, der oder die kann sich jetzt Scary Movie 6 im Kino anschauen.

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1: Auf der A23 zwischen Elmshorn und Tornesch sind in beiden Richtungen Personen auf der Fahrbahn. Bitte besonders aufmerksam fahren.

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1: 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Reines Filmtipps. Mein Streaming-Tipp jetzt ist ein alter Thriller aus dem Jahre 1999 mit Nicolas Cage und Joaquin Phoenix in den Hauptrollen. Cage spielt den Privatdetektiven Tom Wells, der von einer reichen Witwe folgenden Auftrag bekommt. Die Dame hat im Tresor ihres verstorbenen Mannes einen Super-8-Film gefunden. Das ist so altes Filmmaterial, quasi noch vor der Videozeit. Auf dem ein maskierter Mann ein junges Mädchen brutal mit einem Messer ermordet. Und jetzt möchte sie wissen, ob es sich dabei um einen Horrorfilm handelt oder ob da tatsächlich ein Mord gefilmt wurde. Bei Wells Ermittlungen kommen dann ziemlich heftige Wahrheiten ans Leben. Ein Netzwerk aus Bondage und sogenannten Snuff-Movies, das sind Filme, die die echte Tötung zeigen, deckt er auf. Er findet heraus, wie das Mädchen in dem Film heißt, trifft die Mutter und findet dann heraus, dass dieser Maskenmann Machine heißt. Bei den Ermittlungen trifft er auch auf Max, einen Verkäufer in einem Sexshop.
2: Sie haben heute noch was vor, hm?
3: Ja, sieht so aus.
2: Sir, könnte ich Sie für eine batteriebetriebene Vagina interessieren?
3: Tja, klingt verlockend, aber nein, danke.
2: Na schön. Wäre nur dumm, wenn Sie in einer Situation stecken, die nach einer batteriebetriebenen Vagina schreit. Und dann hätten Sie keine.
3: Das Risiko gehe ich ein. Was lesen Sie da? Ah. Analsekretärin? Klassiker, hä? Huh? Was lesen Sie wirklich? Kaum zu glauben, dass so ein Schmöcke irgendwas enthält, was man unterstreichen müsste. Truman Capote?
2: Ja, Sie wissen schon, wie das ist.
3: Ja? Sie wollen sich vor Ihren perversen Freunden keine Blöße geben, hm?
2: Ja, richtig. Sonst schmeißen die mich aus der Pornografengewerkschaft.
1: 8mm ist ziemlich heftig, weil das Thema natürlich auch wirklich eklig ist. Aber der Thriller ist sehr sehenswert und mein Streaming-Tipp, 8mm.

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6: Moin, hier ist Ralle. Mein Streaming-Tipp gleich ist ein ziemlich intelligent gemachter Sci-Fi-Film über Aliens, die mit uns kommunizieren wollen. Mehr zu Arrival habe ich gleich.
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0: 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Mein Streaming-Tipp jetzt heißt Arrival. Das ist ein ziemlich clever gemachter Sci-Fi-Thriller. An 12 verschiedenen Orten landen riesige außerirdische Raumschiffe auf unserem Planeten. Die Sprachwissenschaftlerin und Professorin Louise Banks, gespielt von Amy Adams, soll versuchen, eine Kommunikation zwischen den Menschen und den Aliens herzustellen.
1: Guten Morgen. Unser Thema heute sind die romanischen Sprachen. Neuigkeiten, die Sie teilen wollen?
2: Auch 8 Stunden nach der Landung gibt es noch keinerlei Hinweise auf einen Erstkontakt. Die Objekte sind mindestens 450 Meter hoch.
3: Mama, was passiert jetzt?
1: Ich weiß nicht.
4: Weitere ähnliche Objekte sind überall auf der ganzen Welt gelandet.
5: Dr. Banks, ich bin Colonel G.T. Weber. Wenn es um Übersetzungen geht, stehen Sie bei allen ganz oben auf der Liste. Ich habe etwas, das Sie für mich übersetzen müssen.
1: Ist das?
0: Ja, das ist. Im Laufe der Zeit glaubt Luis auch, dass ihr die außerirdischen Botschaften per Gedankenübertragung schicken, die sie noch nicht so ganz deuten kann, aber bestimmt bald. Irgendetwas wollen ihr die Aliens jedenfalls sagen. Parallel entwickelt sich auf der Erde aber eine ganz andere Gefahr, denn nicht alle glauben an eine friedliche Mission der Aliens. Einige Regierungen sehen die Aliens als Bedrohung und bereiten einen Angriff vor. Luis muss sich also beeilen, damit es nicht zu einem Krieg kommt. Ja, wie es da weitergeht, das könnt ihr euch aber im Stream anschauen. Arrival ist nämlich mal ein etwas anderer Alien-Sci-Fi-Film, deutlich, naja, philosophischer und ja, sehr interessant gemacht, wie ich finde. Mit dabei sind neben Amy Adams noch Jeremy Renner und auch Forrest Whitaker.

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2: Mit Gisa Weber. Tennisprofi Alexander Zverev hat die French Open gewonnen. Er setzte sich im Finale in Paris gegen Flavio Cobolli aus Italien in 5 Sätzen durch. Es war der erste Grand-Slam-Titel für Zverev überhaupt und der erste für die deutschen Tennismänner seit dem Erfolg von Boris Becker 1996 bei den Australian Open. Die Regierungschefs von Deutschland, Frankreich und Großbritannien, Merz, Macron und Starmer, unterstützen direkte Gespräche über eine Waffenruhe zwischen Kiew und Moskau. Das haben sie nach einem Treffen mit Präsident Zelensky in London erklärt. Er hatte Präsident Putin zuletzt ein persönliches Gespräch angeboten, Putin lehnte aber ab. Eine verpflichtende Betriebsrente für alle. Dieser Vorstoß des Deutschen Gewerkschaftsbundes kommt in der Debatte über die geplante Rentenreform nicht überall gut an. Cornelius Dräger berichtet.
3: Die Vorsitzende der Mittelstandsunion Gitta Konnemann warnt im Handelsblatt davor. Sie sagt, zusätzliche Finanzierungspflichten für Arbeitgeber sorgen vor allem für neue Belastungen für die Betriebe. Das gefährde Investitionen, Arbeitsplätze und Wachstum. Statt Zwang brauche es Anreize für die betriebliche Altersvorsorge. Der SPD-Fraktionsvorsitzende Matthias Miersch wiederum begrüßte den DGB-Vorschlag im ersten, machte aber auch deutlich, Basis müsse immer die gesetzliche Rente sein.
2: Gekifft, dann hinters Steuer gesetzt und einen Unfall gebaut. Das soll in Zukunft auch in der Unfallstatistik landen. Das Bundesverkehrsministerium will am Freitag einen Gesetzentwurf in den Bundesrat einbringen. Mehr von Tom Husse.
4: Damit soll untersucht werden, wie sich die Cannabis-Legalisierung auf die Sicherheit im Straßenverkehr auswirkt. Konkret geht es um schwere Unfälle, bei denen Cannabis im Spiel war. Da will das Verkehrsministerium dann genau untersuchen lassen, wie hoch der THC-Wert ist. Für Cannabis am Steuer gibt es bereits seit einiger Zeit einen gesetzlichen Grenzwert, ähnlich wie die Promillegrenze bei Alkohol.
2: Der Betrieb am Flughafen in München ist am Abend vorübergehend eingestellt worden. Die Mitarbeiter im

0: Bauer hatten Brandgeruch wahrgenommen. Das Gebäude wurde evakuiert. Flammen oder Rauch wurden nicht entdeckt. Grund war offenbar ein technischer Defekt. Noch in der Nacht wurden Starts und Landungen wieder aufgenommen. Die nächsten Delta News gibt's in einer Stunde.
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2: Auf der A7 Hamburg-Flensburg, Vorsicht, zwischen Hamburg-Stellingen und dem Dreieck Hamburg-Nordwest befinden sich in beiden Richtungen Rehe auf der Fahrbahn. Auf der A7 Hamburg Richtung Hannover hat es in der Auffahrt Heimfeld einen Unfall gegeben. In Hamburg kommt es in Finkenwerder und Nienstädten wegen eines Straßenfests bis einschließlich Dienstag zu Straßensperrungen. Und wegen des Ironmans gibt es rund um die Alster, in der Innenstadt sowie im Osten bis zum frühen Morgen Behinderungen und Straßensperrungen. 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
3: Ich bin dran.
4: Natürlich bist du das.
3: Gleich gibt's wieder News aus der Filmbranche. Da ist eine echte Filmperle im Anmarsch. Martin McDonagh hat schon die ein oder andere Filmperle in die Kinos und dann ins Streaming gebracht. Jetzt ist er gerade mit einer neuen Produktion beschäftigt. Und Details dazu habe ich gleich.
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Martin McDonagh hat einen neuen Film in Planung. Möglicherweise fragt ihr euch jetzt, wer? Ja, okay, den Namen muss man nicht unbedingt kennen. Der gute Mann hat aber schon so Filme wie Brügge sehen und sterben, ein genialer Film, gemacht. Oder auch Sieben Psychos. Aber auch Three Billboards Outside Ebbing, Missouri. Auch ein toller Film. Naja, jedenfalls soll da jetzt bald Wild Horse 9 auf uns zukommen. Und da werden bestimmt auch wieder jede Menge komische Figuren mit am Start sein. Ganz bestimmt sogar, denn den ersten Trailer gibt es bereits. Und zu sehen sind da John Malkovich und Sam Rockwell, also zwei Schauspieler, die gerne schräge Typen verkörpern. So, und worum geht's in der Produktion? Wir sind im Jahr 1973 beim Militärputsch am 11. September in Chile. Malkovich und Rockwell spielen CIA-Agenten, die auf die Osterinsel Rapa Nui beordert werden. Und da kommt es zu Spannungen mitten im Paradies. Schaut euch am besten mal den Trailer an. Wild Horse 9. Kinostart wird erst im Herbst sein, genauer gesagt bei uns am 4. November. Da darf man sich ausnahmsweise mal auf die kältere Jahreszeit freuen.

0: 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Gore Verbinski hat als Regisseur ja nun schon in diversen Genres gearbeitet. Zum Beispiel bei der US-Version von 2002 The Ring, übrigens ein sehr schnuckeliger Horror-Thriller. Oder auch bei 3 der Fluch der Karibik-Film saß er im Regiestuhl. Sein neuestes Werk ist eine Mischung aus Actionfilm, Abenteuerfilm und Science-Fiction-Film. Good Luck, Have Fun, Don't Die heißt das Schmuckstück, das es inzwischen auch als Stream gibt. Der großartige Sam Rockwell ist ein Zeitreisender, der einen Diner in Los Angeles betritt. Dort findet er genau die richtigen Leute, die zusammen mit ihm die Welt vor einer bedrohlichen, künstlichen Intelligenz retten können.
1: Hey, das ist kein Überfall! Ich komme aus der Zukunft und alles hier geht bald vor die Hunde.
2: Die Zukunft, aus der ich komme, ist vollkommen im Arsch. Und ich bin hier, um es gerade zu biegen.
3: Hört überhaupt irgendeiner zu?
4: Du siehst wie ein Penner aus, Bro.
2: Fick dich doch, ich komme aus dem apokalyptischen Albtraum. Das ist bei uns der beschissene letzte Schrei.
0: Auf den ersten Blick wirken die Leute aber alles andere als hilfreich, sind dann aber qualifiziert. Der Zeitreisende muss es ja auch wissen. Klingt alles ziemlich durchgeknallt. Jo, ist es auch. Solltet ihr euch also unbedingt mal anschauen. Good luck, have fun, don't die. Gibt es jetzt auch als Stream.

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3: Ralle ist hier. Für alle, die so manchen skrupellosen TikToker nerven, gibt's jetzt einen Film in den Kinos. Good Boy heißt das Teil. Mehr darüber habe ich gleich.
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0: 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Eine herrliche Mischung aus Thriller, Drama und Mystery-Film ist diese Woche in die Kinos gekommen. Die englisch-polnische Produktion heißt Good Boy. Und es geht um einen TikToker, der Filme über rücksichtsloses Verhalten verbreitet und zu heftigen Taten aufruft. Eines Tages, nach einer durchzechten Nacht voller Alkohol und Drogen, bricht er auf offener Straße zusammen. Er wird von einem Fremden gerettet und in Sicherheit gebracht. Scheinbar, denn Tommy, so heißt der 19-Jährige, wacht gefesselt in einem Keller auf. Er wird vom Ehepaar Chris und Catherine gefangen gehalten, damit er mal begreift, was er da online verbreitet.
1: Meinst du, dass ich bald mit Tommy spielen kann?
2: Vielleicht noch nicht jetzt. Ich weiß, es wird etwas unkonventionell. Glauben Sie mir, wir lassen ihn nicht lange da unten. Tommy hat gerade seine rebellische Phase.
3: Ich mach dich sowas von fertig, wenn ich hier rauskomme!
2: Es ist schon bemerkenswert, wie du es geschafft hast, dein ganzes Leben lang ziellos umherzutreiben, ohne dass es jemandem auffällt.
4: Du hast Schiss, oder?
2: Hältst du das hier für einen Witz? Das ist das echte Leben.
3: Du bist erledigt, du Wichser!
0: Oh, er stellt sich natürlich die Frage, ob das alles so korrekt ist, was die da machen. Und dann sind auch noch der Sohn Jonathan und Haushälterin Rita mit dabei. Und so langsam spitzt sich die Situation zu. Schaut es euch jetzt im Kino an. Good Boy läuft da jetzt. You.

0: Naja, lustiger. Delta, reines FIP-Tipps. Harpe Kerkeling ist mit dabei, Farid Yardim, Christoph Maria Herbst. Also einiges los bei Extrawurst, so heißt ein Streaming-Neustart. Das ist ursprünglich eine Theaterkomödie und die hat es dann auf die Kinoleinwand geschafft und jetzt eben auch ins Streaming-Universum. Worum geht's? Um einen Kleinstadt-Tennis-Club. Da soll nämlich ein neuer Grill für die schnuckeligen gemeinschaftlichen Abende im Sommer angeschafft werden. Vorsitzender und Inhaber sind sich bereits einig, es soll der Mercedes unter den Grills sein, doch dann kippt die Stimmung. Nämlich als die Frage in den Raum geworfen wird, ob nicht auch ein zweiter Grill angeschafft werden muss, und zwar für das einzige muslimische Mitglied, Errol.
1: Lass uns das abkürzen. Wir kaufen einen neuen Grill, weil der alte ist nämlich Schrott. Kein Widerstand, einstimmig angenommen.
2: Wäre das nicht eine nette Geste, wenn wir für Mitglieder mit türkischem Migrationshintergrund auch einen zweiten Grill dazu holen?
3: Das braucht's wirklich nicht.
4: Du hast doch bestimmt nichts dagegen, wenn wir deine Knoblauchwurst mit auf unseren Grill legen.
5: Wenn Schwein auf dem Grill ist, dann geht das für Muslime eigentlich nicht.
6: Wer sagt das? Allah.
0: Es bleibt nicht nur bei wilden Diskussionen. Im Tennisclub geht es dann richtig zur Sache. Wie? Das könnt ihr euch jetzt im Stream anschauen. Extrawurst.

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1: Mit Gisa Weber. Tennisprofi Alexander Zverev hat seinen ersten Grand-Slam-Titel gewonnen. Im Finale der French Open bezwang er den Italiener Flavio Cobolli. Zverev erkämpfte sich in Paris in 5 Sätzen den Titel. Es ist der erste Grand-Slam-Titel für einen Deutschen bei den Männern seit 30 Jahren. Der britische Premierminister Starmer, Kanzler Merz und Frankreichs Präsident Macron haben sich hinter den Vorschlag des ukrainischen Präsidenten Zelensky gestellt, direkt mit Russland über eine Waffenruhe zu sprechen. Nach Beratungen der 4 europäischen Länderchefs in London erklärten sie, dass die USA und Europa aktiv an den Gesprächen beteiligt sein sollten. Ausgangspunkt für die Verhandlungen soll die aktuelle Frontlinie sein. Putin hatte ein persönliches Treffen mit Zelensky zuletzt abgelehnt. Der DGB-Vorstoß zu einer verpflichtenden Betriebsrente kommt bei der Union nicht gut an. Die Vorsitzende der Mittelstandsunion Konnemann warnt im Handelsblatt davor, dass dadurch Investitionen, Arbeitsplätze und Wachstum gefährdet würden. Der Vorschlag sorge vor allem für neue Belastungen für die Betriebe. Der SPD-Fraktionsvorsitzende Miersch betonte dagegen im Ersten:
2: Das ist ein Vorschlag, der meines Erachtens in die richtige Richtung geht. Aber ein Punkt muss man immer wieder sagen. Die gesetzliche Rente ist die Basis, ist die Grundlage für alles. Man kann daneben nicht willkürlich andere Dinge anschaffen, weil das wird nicht funktionieren am Ende.
1: Erstmals seit Beginn der Feuerpause im April hat der Iran wieder Raketen Richtung Israel abgeschossen. Dem israelischen Militär zufolge konnten sie abgefangen werden. Kurz zuvor hatte Israel wiederum die libanesische Hauptstadt Beirut beschossen. Aus dem Iran hieß es daraufhin, dass Israel alle roten Linien überschritten hätte. Am Münchner Flughafen ist der Betrieb am Abend vorübergehend eingestellt worden. Wegen Brandgeruchs musste der Tower evakuiert werden. Starts und Landungen waren in der Zeit nicht möglich. Gebrannt hat es nach ersten Erkenntnissen wohl nicht. Offenbar gab es einen technischen Defekt. Kimi Antonelli hat den großen Preis der Formel 1 in Monaco gewonnen. Der Mercedes-Pilot kam vor Lewis Hamilton im Ferrari und Isaac Hadjar im Red Bull ins Ziel. Mit dem Sieg baut Antonelli seinen Vorsprung in der Gesamtwertung aus. Die nächsten Delta News gibt's in einer Stunde.
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3: In Hamburg kommt es in Finkenwerder und Nienstädten wegen eines Straßenfests bis einschließlich Dienstag zu Straßensperrungen. 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
1: Vor ein paar Tagen kamen gerade erst die plattdeutschen Wörter des Jahres raus. Kuddelmuddel, gnaddelig und Tauhusmadachen. Kuddelmuddel ist großes Durcheinander, gnaddelig heißt so viel wie schlecht gelaunt sein. Und Tauhusmadachen sagt man für Homeoffice. Ich hoffe, ich habe das alles richtig ausgesprochen.
2: Stimmt.
1: Wenn ihr jetzt denkt, warum war Plattdeutsch eigentlich nicht, oder besser gesagt Niederdeutsch, eigentlich kein echtes Fremdsprachenfach in meiner Schule? Das hat man sich auch in Upplengen in Ostfriesland gedacht. Mhm. Und genau da gibt es jetzt Niederdeutsch als reguläres Schulfach. Der Plan ist, die Sprache zu erhalten und nicht nur halt ein paar Wortfetzen von Oma und Opa aufzuschnappen. Bisher gab es Plattdeutsch meist nur in AGs oder als freiwilliges Zusatzangebot. Jetzt fehlen nur noch ein paar Lehrerinnen und Lehrer. Hoffentlich passiert das auch bei uns in Schleswig-Holstein, denn schließlich gibt es ja auch viele verschiedene Arten dieser schönen Sprache.
3: Ich kann die doch auch nie hören. Ich? Nee.
2: Sag mal, hast du schon mal eine asiatische Hornisse gesehen?
1: Ich habe mal eine Honda Hornet gefahren. Zählt das?
2: Nicht so ganz, glaube ich. Ich habe noch keine gesehen, kommt ja nicht von hier, ist aber gefährlich für unsere Bienen und soll sich leider immer weiter verbreiten. Das gilt auch für andere invasive Tierarten wie Waschbären oder Nutrias. Die sind mittlerweile relativ bekannt. Was ich zum Beispiel aber nicht wusste, ist, dass sich in den letzten Jahren 14 gebietsfremde Schildkrötenarten bei uns niedergelassen haben.
1: Echt?
2: Das hat ein Forschungsteam jetzt veröffentlicht. Unter anderem auch die nordamerikanische Buchstaben-Schmuckschildkröte. Die kommt ursprünglich aus der Mississippi-Region der USA. Die meisten der Reptilien sind übrigens wohl Nachfahren ausgesetzter Haustiere. Schildkröten sind als Haustiere ziemlich beliebt, weil pflegeleicht, waren eine Zeit lang auch sehr günstig. Bislang ist mit der Schmuckschildkröte zwar erst eine Art richtig invasiv bei uns, aber durch den Klimawandel könnten das in Zukunft noch ein paar mehr werden.
1: Einfach ein Kühlschrankproblem erledigt.
4: Ja. Boah, scheiße, ist mir kalt, ey.
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